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1: Die Stadtmauer in Aschersleben. Die historische und gut erhaltene Stadtbefestigungsanlage ist ein nationales Denkmal. Für die Ascherslebener ist es ein glücklicher Umstand, die Mauer mit den vielen Türmen und Schalen zu besitzen. Dieser Besitz hebt sie doch aus der Masse anderer Städte heraus. Wer heute die Stadt Aschersleben besucht, dem fallen sofort die alte Stadtbefestigungsmauer und ihre Wehrtürme auf. Kaum eine andere Stadt kann heute auf eine derartig gut erhaltene Wehranlage verweisen. Dabei geben die Türme der Stadt das unverwechselbare Aussehen. Jeder Turm hatte seine Aufgabe und deshalb eine eigene Geschichte. Natürlich ranken sich um jedes Bauwerk Erzählungen um wahre oder vage Begebenheiten. Im Jahre 1736 wurden auf Anweisung des Königs Teile der Stadtmauer eingerissen und das gewonnene Material zum Bau von Pferdeställen für das Kavallerieregiment verwendet. Der Stadtmauer vorgelagert war der Stadtgraben. Er wurde durch das Anstauen der Eine in Zeiten herannahender Gefahr mit Wasser gefüllt. Er hatte die imposante Breite von 22 Metern und war bis zu 6 Meter tief. Dieser Teil der Stadtbefestigung hat in Gänze allerdings weichen müssen. Der Stadtgraben wurde verfüllt und dem Straßenniveau angepasst. An seiner Stelle verfügt die Stadt aber über einen mehr als ansehnlichen Promenadenring, der noch mehr Grün in den Stadtbereich bringt. Dies waren Sehenswürdigkeiten der Stadt Aschersleben, heute die Stadtmauer von Aschersleben, für Radio HBW, gesprochen von Jörg Buschmann.

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1: Die Vor- und Frühgeschichte von Maisdorf. Seit der Jungsteinzeit haben auf dem Gebiet von Maisdorf Menschen gesiedelt. Die Anhöhen des Selketals, das Land über dem Hasental, der Osterberg und die Mergelgrube sind frühzeitliche Siedlungsgebiete. Dass dort Menschen der verschiedenen vorgeschichtlichen Kulturen gelebt haben, beweisen Funde aus der Steinzeit, Bronzezeit und Eisenzeit. Zu Beginn der Völkerwanderung entstand der Stammesverband der Thüringer, zu dem auch Maisdorf gehörte. 531 gelangte dieses Gebiet in den Besitz der Sachsen. Zum Schutz vor feindlichen Angriffen wurden an den Übergängen zur Saale Burgen gebaut. Außerdem wurden ebenfalls am Gebirgsrand Burgen angelegt. So entstand wahrscheinlich die Burg Alter Falkenstein. Aber bitte nicht zu verwechseln mit dem heutigen, dem neuen Falkenstein. Am 11. Februar 1115 wurde die Burg Alter Falkenstein nach der berühmten Schlacht am Welfesholz durch Herzog Lothar von Sachsen völlig zerstört. Die Schlacht am Welfesholz war der Höhepunkt der kriegerischen Auseinandersetzungen zwischen Heinrich V. und sächsischen Edelleuten. Die Burg wurde nicht wieder aufgebaut. Dies war ein kurzer Abriss über die Vor- und Frühgeschichte von Maisdorf für Radio HBW, gesprochen von Jörg Buschmann.

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1: Am Botanischen Garten, eine Straße in Staßfurt. Heutzutage sind Straßennamen für eine Orientierung im Straßennetz unentbehrlich. Straßen erzählen aber auch Geschichten und sind so entscheidender Bestandteil der Chronik einer Stadt. Die Straße verläuft von der Löderburger Straße aus westlich des Botanischen Gartens und geht dann in die Gänsefurter Straße über. So erklären sich die Herkunft und die Bedeutung des Straßennamens bereits aus sich selbst heraus. Die Erhöhung, der sogenannte Aschenberg, entstand einst aus den bei der Sodaproduktion anfallenden Rückständen. Der Berg wurde im Jahr 1934 rekultiviert und bepflanzt, um einen botanischen Garten anzulegen. Das war ein kurzer Bericht über Straßennamen im Harzbürgerland und heute über eine Straße in Staßfurt, die heißt Am Botanischen Garten, gesprochen von Gerda Karl für Radio HBW.

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2: 3 Uhr.
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4: In der Nacht ist der Himmel wolkenlos und die Tiefstwerte liegen bei 14 Grad. Heute gibt es im Verlauf des Tages eine Mischung aus Sonne und Wolken, aber es bleibt trocken. Die Höchstwerte liegen bei etwa 22 Grad. Heute Abend ist es dann meist bewölkt und die Temperaturen sinken auf 17 Grad ab. Der weitere Trend. In den nächsten Tagen wechselt sich die Sonne weiterhin mit den Wolken ab, aber Regen ist nicht zu erwarten. Das Thermometer klettert dann auf etwa 26 Grad. Eine angenehme Nacht wünscht Ihnen Vanessa Heinl.
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1: Die Konstantin-Ziolkowski-Straße in Aschersleben. Die Konstantin-Ziolkowski-Straße in Aschersleben ist vielen bekannt. Finden wir doch hier das Gebäude der Wohnungsgenossenschaft Einigkeit. An ihrem Beginn biegt sie von der Schmidtmannstraße am Friedhof ab, führt am ehemaligen Zillehof ein Stück an der Friedhofsmauer entlang, bis sie nach links erneut abbiegt, um dann bis zur Marienstraße zu verlaufen. Die eine Straßenseite wird gesäumt von zahlreichen Kleingärten, während auf der anderen Seite mehrstöckige Wohnblöcke stehen. Die Straße gehört zum Kosmonautenviertel. Die Namensgebung in diesem Viertel geht auf bekannte Flug- und Raumfahrtpioniere zurück. Zu dem im Volksmund Kosmonautenviertel genannten Areal zwischen der Staßfurter Höhe und dem Städtischen Friedhof gehört auch die Konstantin-Ziolkowski-Straße. Ihren Namen erhielt sie eingangs der 1970er Jahre. Wer war aber nun dieser Konstantin Ziolkowski und was hat er mit Raumfahrt zu tun? Den 1857 geborenen und 1935 in Russland verstorbenen Ziolkowski muss man zu den Wegbereitern der Raumfahrt zählen. Auch wenn zu seinen Lebzeiten die Raumfahrt eher einem Roman von Jules Verne entschlüpfte. Er war mit seinen theoretischen Abhandlungen der Begründer der modernen Kosmonautik und gilt als bekanntester Amateurforscher auf diesem Gebiet. Von ihm stammen die Überlegungen zur Verwendung von flüssigen Raketentreibstoffen, die Raketengrundgleichung und auch das Prinzip der Mehrstufenrakete auf einer wissenschaftlichen Basis. Ohne diese Arbeiten wäre wohl eine moderne Raumfahrt einschließlich der Mondlandung kaum möglich gewesen. Zu Ehren Ziolkowskis wurden ein Krater auf der erdabgewandten Seite des Mondes sowie ein Asteroid nach ihm benannt. Das ist aber noch nicht alles, was es zu der heutigen Konstantin-Ziolkowski-Straße zu sagen gibt. Bevor sie diesen Namen erhielt, hieß sie nämlich Brigitta-Straße. Obwohl die Umbenennung noch gar nicht so lange her ist, können sich viele schon gar nicht mehr an diesen Namen erinnern. Die Namensgebung geht auf die ausgangs des 19. Jahrhunderts für dieses Gebiet gewählten heiligen Namen zurück. Denken Sie nur an die Katharinenstraße, die Agnetenstraße oder die Marienstraße. Die heilige Brigitta stammt aus Schweden. Sie wird in der römisch-katholischen Kirche als Heilige verehrt. Auch die evangelische und die anglikanische Kirche betrachten sie als wichtige Glaubenszeugin. Der Gedenktag fällt auf den 23. Juli. Sie war zu ihrer Zeit, im 14. Jahrhundert, eine bedeutende Mystikerin und Gründerin des Erlöserordens, der auch als Brigittenorden bekannt ist. Brigitta von Schweden wurde 1999 von Papst Johannes Paul II. Zur Patronin Europas erhoben. Das ist jedenfalls die offizielle Erklärung für die Namensvergabe. Hinter vorgehaltener Hand wurde seinerzeit aber gemunkelt, dass mit der Namensvergabe die Tochter des damaligen Oberbürgermeisters gemeint gewesen sei. Das sind aber nur Gerüchte. Sie hörten einen Beitrag über Straßennamen und deren Herkunft, heute die Konstantin-Ziolkowski-Straße in Aschersleben, gesprochen von Jörg Buschmann für Radio HBW. 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
1: Der schmale Heinrich in Aschersleben. Wenn vom schmalen Heinrich die Rede ist, geht es nicht um eine besondere Form von Gesundheitstipps. Vielmehr handelt es sich dabei um einen Turm aus der Stadtbefestigung in Aschersleben. Er steht unweit des Johannisturms auf dem Tee in Aschersleben. 1422 wurde der schmale Heinrich im Stil der Gotik in Aschersleben erbaut, dessen Dachaufbau wegen seiner künstlerischen Gestaltung mit seinen vier Ecktürmchen besonders auffällt. Der mit Schieferplatten bedeckte Helm ragt rund 10 Meter hoch. Der schmale Heinrich wurde auf einer nahezu quadratischen Grundfläche von 5,68 m x 6,11 m erbaut. Er weist eine Höhe von 32 Metern auf. Der Umstand, dass der Turm im Laufe der Zeit von Wohn- und Geschäftshäusern umrahmt oder besser gesagt fast vollständig in die Häuser integriert wurde, lässt das Bauwerk besonders schlank erscheinen. Bemerkenswert am Turm ist die Wetterfahne. Sie zeigt einen Kranich, der seit antiker Zeit das Symbol der Wachsamkeit ist. Ursprünglich trug das Tier in den Krallen eines angewinkelten Fußes einen Stein. Die Überlieferung sagt dazu: Mit diesem Stein wollte der Kranich verhindern, dass er auf seinem Wachtposten einschliefe. Fiele er dennoch in Schlaf, würde ihm der Stein entfallen, hinunterpoltern und ihn wecken. Die Kranichwetterfahne war die weithin sichtbare Mahnung an die Aschersleben, in ihrer Wachsamkeit zum Schutz der Stadt nicht nachzulassen. Dies war ein Bericht über Sehenswürdigkeiten der Stadt Aschersleben, heute der schmale Heinrich, für Radio HBB, gesprochen von Jörg Buschmann.

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1: Der Ort Weddersleben. Die kleine Gemeinde am nordöstlichen Rand des Harzes, etwa 3 Kilometer nordöstlich von Thale gelegen, wird von der Bode umflossen. Weddersleben wurde im Jahre 1063 erstmalig erwähnt. Im Jahre 1549 errichtete der Papiermacher Friedrich Durecke auf der Grundlage eines Erbzinsbriefes des Grafen Ulrich zu Regenstein und Blankenburg die erste Papiermühle. Generationen von bedeutenden Papiermachern wirkten hier. Das Weddersleben'er Schreibpapier war wegen seiner hervorragenden Qualität weithin berühmt. 1991 musste die Papierfabrik schließen. In der ehemaligen Papiermühle ist ein Papiermuseum eingerichtet worden, in dem sich die Besucher anschaulich über das vielfältige Thema der Papierherstellung informieren, aber sich darin auch selbst einmal ausprobieren können. Die Lebenshilfe Harzkreis Quedlinburg GmbH hat in Weddersleben eine Werkstatt für behinderte Menschen sowie mehrere Wohneinrichtungen. Durch das Dorferneuerungsprogramm und die ländliche Wohnbebauung hat sich die Gemeinde zu einem reizvollen Ort entwickelt. Interessantes über das Örtchen Weddersleben erfuhren Sie durch Julia Blisse für Radio HBW.

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2: 4 Uhr.
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4: In der Nacht ist der Himmel wolkenlos und die Tiefstwerte liegen bei 14 Grad. Heute gibt es im Verlauf des Tages eine Mischung aus Sonne und Wolken, aber es bleibt trocken. Die Höchstwerte liegen bei etwa 22 Grad. Heute Abend ist es dann meist bewölkt und die Temperaturen sinken auf 17 Grad ab. Der weitere Trend. In den nächsten Tagen wechselt sich die Sonne weiterhin mit den Wolken ab, aber Regen ist nicht zu erwarten. Das Thermometer klettert dann auf etwa 26 Grad. Eine angenehme Nacht wünscht Ihnen Vanessa Heinl.
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1: Die Zuckerfabrik Gatersleben. Oberamtsrat August Andreas Friedrich Eggeling errichtete 1846 eine Zuckerfabrik in Gatersleben. Dazu brauchte er die Zustimmung des Landratsamtes Aschersleben. Zuerst wurden nur Runkelrüben verarbeitet. Der Zuckerrübenanbau musste sich erst noch entwickeln. In Gatersleben wurde Rübensamen gewonnen, der in ganz Preußen und auch im Ausland verkauft wurde. Das Geschäft lief so gut, dass im Jahr 1871 zum ersten Mal angebaut werden musste. 1877 erfolgte der Bau der ersten Bahnanlage, die in den Jahren 1884 bis 1886 weiter ausgebaut wurde. Von 1874 bis 1923 war die Gatterslebener Zuckerfabrik in Besitz von Ernst Albert August Eggeling. Er machte außerdem Geschäfte mit Rübensamenkulturen. Rübensamen wurden fortan im In- und Ausland verkauft. Im Jahre 1900 wurden ca. 160 Tonnen Samen geerntet und für rund 100.000 Goldmark weiterverkauft. Das war ein einträgliches Geschäft. Im gleichen Jahr wurden die Gebäude durch den Neubau einer Zuckerniederlage, einem Speicher, in dem die Fabrik ihre Rüben lagerte, erweitert und weiterhin wurden Schlammteiche angelegt. 1920 erfolgte der Einbau der ersten Trockentrommel und die zweite Trockentrommel für Zuckerschnitzel wurde 1938 eingebaut. Von 1848 bis 1945 wurden in der Saison täglich 100 Tonnen Zuckerrüben von etwa 20 festangestellten Arbeitskräften zu Rohrzucker verarbeitet. 1945 wurde die Gatterslebener Zuckerfabrik verstaatlicht und damit ein volkseigener Betrieb. Zu ihren Aufgaben gehörten bis 1962 der Aufkauf und die Verarbeitung von Zuckerrüben zu Rohrzucker. Die Verarbeitungskapazität lag bei rund 800 bis 820 Tonnen täglich durch 36 Arbeitskräfte. Im Mai 1958 wurde von der Zuckerfabrik das erste Grünfutter getrocknet. Im Jahr 1960 wurden täglich 20 Tonnen Grünfutter getrocknet und 260 Tonnen Zuckerrüben verarbeitet. Mit der gleichen Anlage wurden 1969 täglich schon 200 Tonnen Grünfutter getrocknet. Am 31.01.1963 erfolgte die Überführung des bisher eigenständigen Gatterslebener Betriebs an das Zuckerkombinat Nordharz-Halberstadt. Die Zuckerproduktion wurde eingestellt. Ab 1964 war die Eigenverwaltung des Betriebs endgültig aufgehoben. Das Werk wurde ein Teil der Zuckerfabrikvereinigung mit Sitz in Halberstadt. Es wurden nur noch Zuckerschnitzel hergestellt und landwirtschaftliche Produkte getrocknet. Im Jahr 1965 war der Sommer sehr regenreich und dadurch verzögerten sich die Erntearbeiten. Das Getreide wurde in der ehemaligen Zuckerfabrik getrocknet. Die Hackfruchternte verzögerte sich ebenfalls wegen des regnerischen Sommers und so wurden noch bis Weihnachten Zuckerrüben angefahren. 1969 bekam die Zuckerfabrik neue Schornsteine und wurde 1971 endgültig nur zu einer Trocknungsanlage umgebaut. 1990 erfolgte die Umwandlung des VEB-Trocknungswerk Gattersleben in Gatterslebener Schweiß- und Trocknungs GmbH. Alisa Böttcher, Radio.

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1: Das Vereinsleben in Endorf. Schon vor der Jahrhundertwende hatte Endorf ein Vereinsleben gehabt. Es gab Schützen-, Gesangs- und Kriegervereine. Diese Vereine blieben bis 1945 und teilweise auch danach bestehen. Aber es wurden leider keine sportlichen Aktivitäten angeboten. Die ersten sportlichen Wettkämpfe fanden anlässlich des Erntefestes 1948 statt. Es wurde hauptsächlich Fußball gespielt, aber auch Tauziehen und Ringreiten war beliebt. Sportler der ersten Stunde haben sich zusammengefunden und gründeten noch im selben Jahr die SG Blau-Weiß Endorf. Diese bildeten auch gleich die erste Fußballmannschaft. Ein weiterer Höhepunkt im Vereinsleben waren 1948 die Tischtennisspiele. Die Tischtennisspieler konnten gute Erfolge verzeichnen, aber wegen Nachwuchsmangel musste 1960 der aktive Tischtennisspielbetrieb eingestellt werden. Ebenso 1963 der Fußball. Am 5. Juni 1993 fanden sich wieder 14 Fußballfans zusammen, welche dann eine Mannschaft bildeten. Um die Tradition nicht zu vergessen, ließen sie den Verein 1993 unter dem ehemaligen Namen SV Blau-Weiß Endorf e.V. eintragen. Am 21. November 1994 wurde der Verein in den Landessportbund aufgenommen. Sie hörten Interessantes über das Vereinsleben in Endorf, gesprochen von Gislinde Schunke für Radio HBW.

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1: Der Heimatverein Westeregeln. 1991 gründeten 4 Bürger in Westeregeln den Heimatverein. Aufgabe des Vereins sollte die Mitgestaltung am Leben des Ortes sein. Daraus entwickelte sich dann die Aufgabe der Schaffung einer Heimatstube. Nach 4-jähriger Tätigkeit erhielt der Verein eigene Räumlichkeiten im Vereinshaus. Durch viel Fleiß der Mitglieder wurden viele alte Bekleidungsstücke und Gebrauchsgegenstände, Kleingeräte aus der Landwirtschaft, des Handwerks und der Vereine aus vergangenen Zeiten des Ortes zusammengetragen. Im Laufe der Zeit stellte sich heraus, dass die vom Ort zur Verfügung gestellten Räume den Anforderungen nicht mehr gerecht wurden. Durch das Freiwerden der ehemaligen Kindergartenräume erhielt der Verein eine neue Heimatstube. Sie konnte am 28. Februar 2000 ihrer Bestimmung übergeben werden. Über den Heimatverein in Westeregeln unterrichtete sie Gerda Karl für Radio HBW.

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1: 5 Uhr.
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3: Heute wechselt sich die Sonne mit den Wolken ab und es bleibt trocken. Die Höchstwerte liegen bei etwa 22 Grad. Gegen Abend bleibt es mit einem Mix aus Sonne und Wolken wechselhaft. Die Temperaturen liegen dann bei etwa 17 Grad. Morgen gibt es mehr Sonne als Wolken am Himmel und auch dann ist kein Regen in Sicht. Das Thermometer zeigt maximal 26 Grad an. Der weitere Trend. In den kommenden Tagen wird es wieder heißer, die Temperaturen erreichen dann Werte um die 31 Grad. Es wird teils sonnig und teils bewölkt, aber Niederschlag wird es nicht geben. Vereinzelt ist mit etwas Wind zu rechnen. Einen schönen Tag wünscht Ihnen Vanessa Heine.
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1: Staßfurt an der Nahtstelle zwischen Preußen und Anhalt. Wer mit der Bahn zum ersten Mal in Staßfurt heute eintrifft, schaut sich vergeblich nach einem repräsentativen Bahnhof um. Das Bahnhofsgebäude aus dem Jahre 1857 musste im Frühjahr 1976 abgerissen werden, weil der Kalibergbau unter der Stadt im Mauerwerk armdicke Risse verursacht hat. Durch eine fast farblose Baracke wurde das Bahnhofsgebäude ersetzt. Spuren und Folgen des 100-jährigen Bergbaus sind an vielen Stellen der Stadt zu finden. Aber das nur vorab mal so am Rande. Das heutige ausgedehnte Gemeinwesen von Staßfurt besteht aus zwei ehemals selbstständigen Städten, dem damals zu Preußen gehörenden Staßfurt und dem kleineren und viel jüngeren Leopoldshall in Anhalt. Damit wären auch die auffälligen Straßennamen Zollstraße und Grenzstraße begründet. Grün-weiße Grenzpfähle und ein Streifen mit hellen Pflastersteinen hat diese Landesgrenze früher sichtbar gemacht. Eine kuriose Geschichte ist: In der Gaststätte gegenüber dem Bahnhof hat man in Preußen gesessen, solange man aß und trank. Suchte man aber die Toilette auf, begab man sich nach Anhalt. Die Zollstraße hat ihren Namen erhalten, weil sie auf Staßfurter Gebiet zum anhaltischen Zollhaus führte. Das Zollhaus befindet sich gegenüber dem St. Johannes-Hospital. Zu Beginn des 18. Jahrhunderts bezeichnete man es als das Zollhaus vor Staßfurt. Später wurde es die Neuendorfsche Zollstange vor dem Aschersleben Tor genannt. Jörg Buschmann für Radio HBW.

weitere Trend. Es geht wieder aufwärts. Der Sonntag kommt mit bis zu 35 Grad daher. Auch der Montag ist heiß, vielleicht mit etwas Regen. Der Dienstag bringt wieder eine kleine vorübergehende Abkühlung. Und auch trocken bleibt es weiterhin. Einen schönen Tag wünscht Ihnen Steffen Erfurt.

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1: Die Saatkrähe. Die Saatkrähe, lateinisch Corvus frugilegus, bewohnt den größten Teil Europas sowie ein ausgedehntes Gebiet in Asien. Saatkrähen lieben ein meist offenes, von Gehölzen, Wäldchen oder Baumreihen bestandenes Acker- oder Wiesenland. Sie sind weitgehend auch vom Menschen umgewandeltes Kulturland angewiesen. Bergregionen mögen sie dagegen nicht. Auch bei uns ist die Saatkrähe heimisch. Es ist bei uns ein ganzjährig vorkommender Singvogel. Nicht umsonst gibt es in Aschersleben eine Feldflur, die Krähengeschrei heißt. Da das Vorkommen von Saatkrähen in Brutkolonien typisch ist, machen sich diese Vögel mit dem für sie typischen lauten Käh oder Kra bemerkbar. Damit veranstalten sie mitunter schon einen gehörigen Lärm. In aggressiven Situationen ist dieser Laut länger und höher. Dann erklingt ein Kräh, Kräh. Davon allerdings leitet sich nicht die wissenschaftliche Herkunft ihres Namens ab. Das lateinische Wort Corvus steht für den Raben und Frugilegus bedeutet so viel wie früchtesammelnder Rabe. Auch wenn Saatkrähen zur Familie der Rabenvögel zählen, sollten sie diesen heimischen Vogel nicht mit einem Raben verwechseln. Rabenkrähen brüten niemals in Kolonien. Obwohl, die Saatkrähe ist in ihrem Alterskleid kaum verwechselbar. Das Gefieder der kräftigen, etwa 46 cm großen Saatkrähe ist einheitlich schwarz, mit leicht rötlichem Glanz. Je nach Lichteinfall schillern Scheitel und Nacken grünlich oder violett metallisch. Sie hat einen schlanken Schnabel mit weißlicher Schnabelwurzel. Mit dem vertilgt sie Käferlarven, Raupen, Drahtwürmer, Schnecken und durchaus auch Mäuse. Da sie aber, wie ihr wissenschaftlicher Name schon sagt, auch gern einmal sich an jungem Saatgut bedient, ist sie bei Landwirten und Gärtnern nicht sehr beliebt. Die Bestände der Saatkrähe nehmen in großen Teilen Deutschlands ab, sodass sie dort bereits als Brutvogel weitgehend verschwunden ist. Schon Ende Februar sind die ersten Vögel in den alten Brutkolonien zu beobachten. Im März werden die alten Nester repariert oder aus gebrochenen Ästen, Lehm, Moos, Blättern und trockenem Gras neu gebaut. Die Saatkrähen leben in Dauerehe und so ist Nestbau und Aufzucht der Jungvögel eine gemeinsame Sache. Die Bebrütung der 3 bis 5 grünlich-braun gefleckten Eier übernimmt das Weibchen. Die Brutzeit dauert 17 bis 19 Tage. Nach 4 bis 5 Wochen im Nest verlassen die Jungvögel dann ihre Kinderstube. Dies war ein Beitrag über Saatkrähen, gesprochen von Susi Ebermann für Radio HBW.

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0: 6 Uhr.
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3: Heute wechselt sich die Sonne mit den Wolken ab und es bleibt trocken. Die Höchstwerte liegen bei etwa 22 Grad. Gegen Abend bleibt es mit einem Mix aus Sonne und Wolken wechselhaft. Die Temperaturen liegen dann bei etwa 17 Grad. Morgen gibt es mehr Sonne als Wolken am Himmel und auch dann ist kein Regen in Sicht. Das Thermometer zeigt maximal 26 Grad an. Der weitere Trend. In den kommenden Tagen wird es wieder heißer. Die Temperaturen erreichen dann Werte um die 31 Grad. Es wird teils sonnig und teils bewölkt, aber Niederschlag wird es nicht geben. Vereinzelt ist mit etwas Wind zu rechnen. Einen schönen Tag wünscht Ihnen Vanessa Heine.
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1: Der Ort Weddersleben. Die kleine Gemeinde am nordöstlichen Rand des Harzes, etwa 3 Kilometer nordöstlich von Thale gelegen, wird von der Bode umflossen. Weddersleben wurde im Jahre 1063 erstmalig erwähnt. Im Jahre 1549 errichtete der Papiermacher Friedrich Durecke auf der Grundlage eines Erbzinsbriefes des Grafen Ulrich zu Regenstein und Blankenburg die erste Papiermühle. Generationen von bedeutenden Papiermachern wirkten hier. Das Weddersleben Schreibpapier war wegen seiner hervorragenden Qualität weithin berühmt. 1991 musste die Papierfabrik schließen. In der ehemaligen Papiermühle ist ein Papiermuseum eingerichtet worden, in dem sich die Besucher anschaulich über das vielfältige Thema der Papierherstellung informieren, aber sich darin auch selbst einmal ausprobieren können. Die Lebenshilfe Harzkreis Quedlinburg GmbH hat in Weddersleben eine Werkstatt für behinderte Menschen sowie mehrere Wohneinrichtungen. Durch das Dorferneuerungsprogramm und die ländliche Wohnbebauung hat sich die Gemeinde zu einem reizvollen Ort entwickelt. Interessantes über das Örtchen Weddersleben erfuhren Sie durch Julia Blisse für Radio HBW.

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1: Kaum hat sich die Sonne etwas Platz verschafft, kommen auch schon die ersten Wolken. Am Nachmittag ist es mal kurz ganz zugezogen, zum späteren Abend zeigen sich aber wieder die Sterne. Es ist niederschlagsfrei und bei 23 Grad lässt es sich aushalten. Morgen zum Sonnabend ist es erneut recht sonnig und trocken, auch wird es wieder wärmer mit 27 Grad.

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1: Die Burgruine Hohenstein. Es ist ein außergewöhnlicher Bergsporn am Südharzrand, den sich Konrad von Sangerhausen für den Bau seiner Burg auserkoren hatte. Ein genaues Baudatum ist nicht überliefert, aber es fällt wohl in die Zeit des staufisch-welfischen Thronstreits. Erstmals urkundig erwähnt wurde die Burg im Jahr 1202. Der Bauherr, der sich dann Konrad von Hohenstein nannte, verstarb aber im Jahr 1145 ohne männlichen Erben. Damit war das erste Hohensteiner Geschlecht erloschen. Als Erbschaft fiel die Burg dann an Konrads Schwiegersohn, den Grafen Heske von Orlamünde, der aber auch keinen Sohn als Erben hatte. Burg und Grafschaft fielen nun an die Verwandten des Ilfelder Geschlechts, die sich fortan auch Grafen von Hohenstein nannten. Ähnlich wie zuvor die Thüringer Landgrafen bauten die Hohensteiner schnell einen beträchtlichen Machtbereich auf und erlangten die Vorherrschaft im Südharz. Aber auch Gebiete bei Gotha, Arnstadt sowie im Thüringer Becken zählten zu ihrem Herrschaftsbereich. Das zweite Geschlecht der Hohensteiner Grafen hatte seine Blüte im 13. Jahrhundert. Dann trat im Jahr 1315 eine Erbteilung ein, die einen erheblichen Bedeutungsverlust mit sich brachte. Die Burg Hohenstein selbst war militärisch veraltet und wurde sogar zweimal erobert. Kein Wunder also, dass die Burg mehrfach umgebaut und modernisiert wurde. Im Jahr 1413 wurde die Burg von den Grafen von Stolberg gekauft, die zu jener Zeit das neue, starke Adelsgeschlecht im Südharz waren. Und auch die Stolberger bauten die Burg weiter aus, allerdings mehr zum Schloss im repräsentativen, aber wehrhaften Renaissance-Stil. In dieser Zeit wurde der Hohenstein zu einer der größten Burganlagen der Harzregion. Dann kam der Dreißigjährige Krieg und im Jahr 1627 setzten die kursächsischen Truppen unter Oberstleutnant Fitzum von Eckstedt die Burg in Brand, nicht ohne sie zuvor auf das Gründlichste ausgeplündert zu haben. Dieser Weihnachtsabend im Jahr 1627 besiegelte das Ende der Burg Hohenstein. Aber diese großartige Burganlage, die so viel Harzgeschichte geschrieben hat, faszinierte die Menschen über die Jahrhunderte weiter. Sie war für viele Gelehrte eine Reise wert und später ein beliebtes Ausflugsziel für Einheimische und Gäste. Unterhalb der Burgruine Hohenstein, die im Helmegau bei Neustadt-Harz auf einer Höhe von ca. 400 Metern über Normalnull liegt, wurde im Jahr 1908 ein Gasthaus erbaut. Im Jahr 1990 wurde mit der Sicherung und Konservierung der beeindruckenden Burgruine begonnen und auch das Gasthaus wird heute wieder bewirtschaftet. Die Burg Hohenstein heute verbreitet eine mystische Atmosphäre, die jeden Besucher in ihren Bann zieht. Dies waren Sehenswürdigkeiten Harzbörde-Region, heute die Burgruine Hohenstein, von Radio HBB, gesprochen von Jörg Buschmann.

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1: 7 Uhr.
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3: Heute wechselt sich die Sonne mit den Wolken ab und es bleibt trocken. Die Höchstwerte liegen bei etwa 22 Grad. Gegen Abend bleibt es mit einem Mix aus Sonne und Wolken wechselhaft. Die Temperaturen liegen dann bei etwa 17 Grad. Morgen gibt es mehr Sonne als Wolken am Himmel und auch dann ist kein Regen in Sicht. Das Thermometer zeigt maximal 26 Grad an. Der weitere Trend. In den kommenden Tagen wird es wieder heißer, die Temperaturen erreichen dann Werte um die 31 Grad. Es wird teils sonnig und teils bewölkt, aber Niederschlag wird es nicht geben. Vereinzelt ist mit etwas Wind zu rechnen. Einen schönen Tag wünscht Ihnen Vanessa Heine.
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0: Wir lieben den Sommer. 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Woran wir erkennen, dass unsere Haut im Sommer extra Pflege benötigt, wie wir sie während des Hochsommers perfekt schützen können und wann ein Hausarzt aufgesucht werden muss, Antje Meyer hat die Antworten. Sie ist Kosmetikexpertin und Entwicklerin im Bereich Medical Beauty. Frau Meyer, ab wie viel Grad sollten wir unsere Haut bereits morgens mit Sonnencreme schützen?
1: Das ist gar keine Frage der Gradzahlen, sondern der Strahlungsintensität. Und wie viel Strahlung nutze ich den Tag? Das bedeutet, für mich am Morgen muss klar sein, will ich heute in die Sonne gehen, fahre vielleicht mit dem Fahrrad zur Arbeit oder habe mein Cabriolet-Dach auf und die Sonne scheint, auch wenn es 15 Grad sind, dann verwende ich Lichtschutz. Fahre ich aber ins Büro mit der Bahn oder mit dem Auto und sitze sowieso den ganzen Tag im Büro und draußen scheint die Sonne, dann brauche ich keinen Lichtschutz. Dann ist er wahrscheinlich erst zur Mittagspause relevant.
0: Gibt es zur schweren Sonnenmilch auch weitere Alternativen?
1: Ja, die schwere Sonnenmilch ist so ein Problem, gerade bei unreiner Haut ist das schwierig. Deshalb ist darauf zu achten bei Sonnencremes, dass man raufschaut, dass Lotion draufsteht. Die Lotion ist immer leichter als die Creme. Lichtschutz, ja, leider immer etwas öliger. Die Alternative für uns Frauen fürs Tägliche ist häufig das Make-up mit einem Puder oben drüber oder vielleicht auch die Tagescreme, in der sich schon ein leichter Lichtschutz befindet.
0: Was sind denn die Anzeichen für eine sonnenbedingte Hauterkrankung? Wann sollte ich besser zum Hautarzt gehen?
1: In meinen Augen gibt es drei verschiedene, ganz wichtige, unterschiedliche Erkrankungen zum Thema UV-Strahlung oder Sonne. Einmal ist es natürlich die sonnenbedingte Überpigmentierung, also braune Flecken. Man redet auch von Altersflecken. Die gehen dann in die aktinische Keratose über und wenn die irgendwie so ein bisschen silbrig glänzend erhabend sind, dann könnte es schon eine Vorstufe für hellen Hautkrebs sein. Also bitte ganz schnell zum Hautarzt und die Sonne definitiv meiden. Die anderen zwei Dinge sind einmal die Sonnenallergie und die sogenannte Mallorca-Akne. Die Sonnenallergie ist wirklich die Lichtempfindlichkeit gegen das Sonnenlicht und die Mallorca-Akne ist die Allergie gegen Emulgatoren, Duftstoffe in der Sonnenkosmetik. Das heißt, im Urlaub bitte immer darauf achten, ohne Parfumstoffe in die Sonne zu gehen. Auch keine Bodylotion mit Parfumstoffen vom Abend noch drauf zu haben. Duftfreie Lichtschutzpräparate verwenden und auf die Emulgatoren auch achten. Dann entsteht auch keine Sonnenallergie. Wenn doch, dann bitte ganz schnell zum Dermatologen. Der hilft Ihnen auf jeden Fall.
0: Besonders die Augen sind ja häufig durch Hitze angeschwollen. Was kann ich da tun?
1: Ja, der strahlende Blick wird gewährleistet, wenn wir immer eine Sonnenbrille aufhaben. Das ist wirklich wichtig, damit die UV-Strahlung gar nicht erst an die Augen heran kann. Wir auch nicht so viel blinzeln, kneifen und die Augen so anspannen. Und natürlich durch feuchtende Augenpflegen nehmen. Kühlende Augengels helfen sehr schnell gegen Augenschwellung am Morgen und am Abend. Und wunderbar auch in so einer stressigen Partie für die Augen gerne hyaluronsäurehaltige Augentropfen am Morgen und am Abend vielleicht auch nochmal zwischendurch benutzen.
0: Frau Meyer, was kann ich tun, um meiner Haut im Sommer ein extra Plus an Pflege zu geben?
1: Ein extra Plus an Pflege für die Sommerzeit ist immer ganz viel Durchfeuchtung und da empfehlen sich großartige durchfeuchtende Masken, dass sie am Abend sich abreinigen, dass sie eine Aftersun-Ampulle am besten auftragen für die tiefen Durchfeuchtung, Anti-Irritation, dass das Immunsystem der Haut wieder richtig aufgepowert wird und dann eine super kühlende Gelmaske oder Fluidmaske auflegen. Es gibt auch so tolle Zellulose-Masken im Moment, die wie ein Tuch auf der Haut dann auch mal einwirken und man sich mal schön zurücklegt, die Zeit genießt, entspannt und die Haut sich mit Feuchtigkeit vollsaugen kann.
0: Mit diesen Tipps sollte Ihre Haut im Sommer auf jeden Fall geschützt sein und dann steht auch dem Sonnenbaden nichts mehr im Weg. Rebecca Göring für Radio HBW.

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1: Kaum hat sich die Sonne etwas Platz verschafft, kommen auch schon die ersten Wolken. Am Nachmittag ist es mal kurz ganz zugezogen, zum späteren Abend zeigen sich aber wieder die Sterne. Es ist niederschlagsfrei und bei 23 Grad lässt es sich aushalten. Morgen zum Sonnabend ist es erneut recht sonnig und trocken, auch wird es wieder wärmer mit 27 Grad. Und der weitere Trend, es geht wieder aufwärts. Der Sonntag kommt mit bis zu 35 Grad daher. Auch der Montag ist heiß, vielleicht mit etwas Regen. Der Dienstag bringt wieder eine kleine vorübergehende Abkühlung. Und auch trocken bleibt es weiterhin. Einen schönen Tag wünscht Ihnen Steffen Erfurt.

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1: Es ist Freitag und wir haben heute wieder ein paar Freizeittipps für Sie. Heute mit Vanessa Heinl. Als allererstes schauen wir nach Aschersleben. Dort gibt es eine Bilderausstellung, denn Heinrich Rademacher, der vor genau 20 Jahren verstarb, und Fritz Dalí, der in diesem Jahr seinen 100. Geburtstag gefeiert hätte, waren lokale Kunstschaffende, die die Kunst- und Kulturgeschichte Aschersleben prägten. Das wohl bekannteste Objekt Rademachers ist die Weltzeituhr auf der Herrenbreite. Dalí schuf zahlreiche Mosaike mit lebendigen Alltagsszenen. Die Ausstellung bietet Gelegenheit, das Schaffen beider Persönlichkeiten in einer Gesamtschau zu betrachten. Die Werke können morgen bis Ende Januar kostenfrei im Beste Hornhaus Aschersleben besichtigt werden.

In Halberstadt gibt's Orgelklänge. Wenn Sie etwas Zeit haben, so etwa 639 Jahre, dann besuchen Sie doch mal das John Cage Orgel Kunstprojekt. Wer es eilig hat, dem sei gesagt, 25 Jahre sind bereits vergangen. Ein Rundgang führt durch das historische Burchardi-Kloster und zeigt die Geschichte, Entwicklung und Ablauf des Projekts As Slow as Possible. Und Sie können natürlich die Orgel bestaunen. Die Führung ist morgen um 14:30 Uhr im Burchardi-Kloster Halberstadt.

Musikalisch geht es weiter. In der Reihe Musik in Dorfkirchen gastieren Ronja Wernicke und Christian Balkenohl mit einem Programm, das berührende Melodien und tragende Worte beinhaltet. Der Eintritt ist frei, morgen um 15 Uhr in der St. Marienkirche in Widerstedt.

In Aschers Leben gibt es einen archäologischen Vortrag von Susanne Wiermann. Sie liebt Steinzeitromane und die Frage, wie sich die Begegnung von Neandertalern und Jetztmenschen abspielte, beschäftigt sie schon lange. In ihrem Vortrag stellt die Archäologin 5 Steinzeitromane vor. Welche Ideen liegen den Geschichten zugrunde? In authentischer Atmosphäre der ur- und frühgeschichtlichen Sammlung des Museums tauchen Sie bei dieser Lesung tief in die Geschichte der Menschheit ein. Am Sonntag um 15:30 Uhr im Museum Aschersleben.

0: Und jetzt gibt's Musik und Lyrik in Hohenerxleben. Kiara Strejcek spielt klangvolle Werke von Beethoven und Chopin, aber auch beliebte zeitgenössische Kompositionen. Judith Kruder spricht dazu seelenvolle Sommergedichte aus eigener Feder. Sommerlyrik im Schloss Hohenerxleben am Sonntag um 16 Uhr. Für die Geschichtsliebhaber unter Ihnen haben wir jetzt noch eine Stadtführung durch Aschersleben. Erfahren Sie etwas über unerhörte Episoden der Aschersleber Militärgeschichte von Maulbeerbäumen, Schleichhändlern und Schatzfunden. Es geht um Willkür, Hungerrevolten, Kirchenraub und Mord auf offener Straße. Von diesen und weiteren Begebenheiten berichtet der Henker der Stadt, wenn es heißt Räuber, Richter und Rabauken. Am Sonntag um 10.30 Uhr ab der Touristinfo in Aschersleben. Und für unseren letzten Tipp geht es nach Borne. Dort gibt es einen Seniorennachmittag. Zu Kaffee und Kuchen wird der Nachmittag musikalisch vom Harzwald-Echo begleitet. Eingeladen sind alle im Bereich Egelner Mulde. Dafür steht ein kostenloser Bus zur Verfügung. Der Seniorennachmittag in Borne ist am 29. August. Wenn Sie dabei sein wollen, wird um eine Anmeldung bis Montag gebeten. Die Telefonnummer lautet 0172 73 105656. Das waren unsere Freizeittipps. Am Mikrofon war Vanessa Heinl.
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1: 8 Uhr.
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2: Heute wechselt sich die Sonne mit den Wolken ab und es bleibt trocken. Die Höchstwerte liegen bei etwa 22 Grad. Gegen Abend bleibt es mit einem Mix aus Sonne und Wolken wechselhaft. Die Temperaturen liegen dann bei etwa 17 Grad. Morgen gibt es mehr Sonne als Wolken am Himmel und auch dann ist kein Regen in Sicht. Das Thermometer zeigt maximal 26 Grad an. Der weitere Trend. In den kommenden Tagen wird es wieder heißer. Die Temperaturen erreichen dann Werte um die 31 Grad. Es wird teils sonnig und teils bewölkt, aber Niederschlag wird es nicht geben. Vereinzelt ist mit etwas Wind zu rechnen. Einen schönen Tag wünscht Ihnen Vanessa Heine.
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1: Bräunrode. Bräunrode ist eine Gemeinde im Landkreis Mansfeld-Südharz. Zu ihr gehören die Ortsteile Friedrichrode und Willrode. Erstmals wurde der Ort mit seinem Ortsteil Friedrichrode im Jahr 1060 unter dem Namen Bruno Rode erwähnt. Das Gut Friedrichrode wurde von seinem damaligen Besitzer Friedrich von Knigge erbaut und danach benannt. Der Ortsteil Willrode wurde 1377 erstmals urkundlich erwähnt und war bis 1742 eine selbstständige Gemeinde. Der Ort gehörte zur Herrschaft Arnstein, danach zur Grafschaft Falkenstein, kam dann zur Regensteiner Grafschaft bei Blankenburg und später zur Grafschaft Mansfeld. Die Kirche von Bräunrode ist die dritte, die an dieser Stelle errichtet wurde, da die anderen beiden abgebrannt sind. Sie wurde am 17. November 1881 durch General Schulz eingeweiht. Die Einwohner des Ortes arbeiteten bis 1945 auf den Gütern, aber auch im Mansfelder Kupferschieferbergbau. Die Gemeinde Bräunrode liegt landschaftlich sehr schön am Rande des geschlossenen Waldgebietes bis hin zum Brocken. Neben den Vereinen des Ortes, welche abwechslungsreiche Freizeit- und Kulturangebote bereithalten, gibt es eine gute gastronomische Betreuung und Pension. Höhepunkt ist das alljährlich stattfindende Heimatfest. Sie hörten Interessantes über Bräunrode, gesprochen von Gislinde Schunke.

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1: Kaum hat sich die Sonne etwas Platz verschafft, kommen auch schon die ersten Wolken. Am Nachmittag ist es mal kurz ganz zugezogen, zum späteren Abend zeigen sich aber wieder die Sterne. Es ist niederschlagsfrei und bei 23 Grad lässt es sich aushalten. Morgen zum Sonnabend ist es erneut recht sonnig und trocken, auch wird es wieder wärmer mit 27 Grad. Und der weitere Trend, es geht wieder aufwärts, der Sonntag kommt mit bis zu 35 Grad daher, auch der Montag ist heiß, vielleicht mit etwas Regen. Der Dienstag bringt wieder eine kleine vorübergehende Abkühlung und auch trocken bleibt es weiterhin. Einen schönen Tag wünscht Ihnen Steffen Erfurt.

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1: Herzlich willkommen an diesem Freitag zur Gratulationsrunde. Heute werden einige Geburtstage und auch Ehejubiläen gefeiert. Gestartet wird in Arnstedt. Wir beglückwünschen Siglinde Peter zum 75. Geburtstag und wünschen alles erdenklich Gute. Alles erdenklich Gute wünschen wir auch in Aschersleben Siegfried Giffern zu seinem 85. Wiegenfest. Ich weiß aber ganz, ganz genau, dass Regine Mundo in Aschersleben heute ein Jahr älter ist. Hallo, meine liebe Regine. Voriges Jahr hast du deinen runden 80. gefeiert und heute kommen noch 365 Tage dazu und ich gratuliere dir ganz herzlich zum 81. Geburtstag. Hab einen schönen Tag mit deiner Familie und bleib vor allen Dingen zufrieden und gesund. Die nächsten Grüße überreichen wir in Atzendorf an Uwe-Heinz Kaufmann zum 70. In Bräunrode an Frank Ecke zum 75. In Ermesleben an Henriette Dammerau zum 70-jährigen Jubiläum. Jetzt wird eine goldene Hochzeit in Großbörnecke und eine weitere in Güsten gefeiert. Wir gratulieren recht herzlich in Großbörnecke Karl-Heinz und Brunhilde Roderwald und in Güsten Hartmut und Petra Wall. Auch in Hettstedt finden Ehejubiläen statt. Vor 55 Jahren gaben sich Hans-Jürgen und Gudrun Hoffmann und Rainer und Erika Seebode das Eheversprechen. Alles Liebe zum 55. Hochzeitstag. Und Christian und Margit Mägel feiern ihre goldene Hochzeit. Herzlichen Glückwunsch sagen wir auch diesem Ehepaar. Uwe Schneider aus Hettstedt kann heute auf seinen runden 70. anstoßen. Na dann Prost und alles Gute. Wir halten jetzt im Hettstedter Ortsteil Maisberg an und wünschen Christa Fiedler zum 90. Geburtstag Gesundheit und auch ein wenig Freude. Die nächste goldene Hochzeit führt uns nach Nachterstedt, denn Herbert und Bärbel Schmidt gaben sich vor 50 Jahren das Eheversprechen. Herzlichen Glückwunsch und noch viele schöne gemeinsame Jahre. Angekommen in Neuendorf beginnen wir mit einem persönlichen Geburtstagsgruß. Hallo Doris Mädler, zum 76. Geburtstag gratuliert Ihnen recht herzlich Marita und sie wünscht alles Gute. Wir schließen uns damit sehr gern an. Zwei Geburtstagskinder haben wir aber auch noch, denn Marion Schneider und Elke Baumert feiern ihren 75. Herzlichen Glückwunsch. Alles Gute wünschen wir in Panzfelde Klaus Wölfer zum 85. In Quenstedt Karin Klotz zum 70. Und zum Schluss im Staßfurt Karin Westphal und Christa Dittmar zum jeweils 85. Ehrentag und Irene Hensch zum runden 70. Geburtstag. Einen schönen Tag im Kreise ihrer Lieben und alles erdenklich Gute wünscht allen genannten und den zahlreich ungenannten Jubilaren Gerda Karl vom Radio HBW-Team.
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2: 9 Uhr.
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4: Heute wechselt sich die Sonne mit den Wolken ab und es bleibt trocken. Die Höchstwerte liegen bei etwa 22 Grad. Gegen Abend bleibt es mit einem Mix aus Sonne und Wolken wechselhaft. Die Temperaturen liegen dann bei etwa 17 Grad. Morgen gibt es mehr Sonne als Wolken am Himmel und auch dann ist kein Regen in Sicht. Das Thermometer zeigt maximal 26 Grad an. Der weitere Trend. In den kommenden Tagen wird es wieder heißer. Die Temperaturen erreichen dann Werte um die 31 Grad. Es wird teils sonnig und teils bewölkt, aber Niederschlag wird es nicht geben. Vereinzelt ist mit etwas Wind zu rechnen. Einen schönen Tag wünscht Ihnen Vanessa Heine.
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1: Die Emil-Gruppe-Straße in Stassfurt. Wissen Sie, wie die Emil-Gruppe-Straße in Stassfurt zu ihrem Namen gekommen ist? Gut, so schwer fällt die Antwort nicht. Sie wurde nach Emil Grupe benannt. Wer aber war Emil Grupe? Dabei erfuhr die Straße bisher schon einige Straßenumbenennungen. In der kleinen Verbindungsstraße vom Luisenplatz bis zur Parkstraße wurden um 1870 Prämienhäuser für Arbeiter und Bergleute errichtet. Die Straße hieß zu diesem Zeitpunkt Wilhelmstraße, zeitgemäß benannt nach dem deutschen Kaiser und König von Preußen Wilhelm II. Im Jahr 1933 erfolgte die Umbenennung der Straße in Emil-Gruppe-Straße. Mal keine politisch motivierte Umbenennung, da es in Leopoldshall damals auch eine Wilhelmstraße gab. Die heißt heute Stille Straße. Emil Grupe war ein Bauherr und engagierter Bürger im sozialen und politischen Bereich. Von 1947 bis 1991 hieß diese Straße Stadionstraße, da sie vom Luisenplatz zum Stadion führte. Seit 1992 heißt sie wieder Emil-Gruppe-Straße. Sie hörten einen Bericht über die Emil-Gruppe-Straße in Stassfurt, gesprochen von Gerda Karl für Radio HBW.

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1: Kaum hat sich die Sonne etwas Platz verschafft, kommen auch schon die ersten Wolken. Am Nachmittag ist es mal kurz ganz zugezogen, zum späteren Abend zeigen sich aber wieder die Sterne. Es ist niederschlagsfrei und bei 23 Grad lässt es sich aushalten. Morgen zum Sonnabend ist es erneut recht sonnig und trocken, auch wird es wieder wärmer mit 27 Grad. Und der weitere Trend, es geht wieder aufwärts. Der Sonntag kommt mit bis zu 35 Grad daher. Auch der Montag ist heiß, vielleicht mit etwas Regen. Der Dienstag bringt wieder eine kleine vorübergehende Abkühlung. Und auch trocken bleibt es weiterhin. Einen schönen Tag wünscht Ihnen Steffen Erfurt.

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1: Als Beatrice Wood kurz vor dem Ersten Weltkrieg von einem Pariser Studienaufenthalt nach Amerika zurückkehrt, ahnt sie selbst am wenigsten, dass ihr weiteres Leben einmal Inspirationsquelle für Schriftsteller, Musiker und Filmregisseure sein würde. Beatrice taucht tief in die junge Kunstszene des New Yorker Stadtteils Greenwich Village ein. Sie lernt das Künstlergenie Marcel Duchamp und dessen Freund, den Schriftsteller Henri-Pierre Roche, kennen. Mit beiden verbindet sie ein mehr als herzliches Verhältnis. Roche wird ihre Ménage à Trois später in einem Roman verarbeiten, der François Truffaut 1961 zu dem Film Jules et Jim inspiriert. Beatrice Wood ist zu dieser Zeit selbst bereits eine gefeierte und anerkannte Künstlerin. Anlässlich ihres 100. Geburtstages im Jahr 1993 wird Wood mit dem Dokumentarstreifen Mama of Dada geehrt. Auf der Premierenfeier des Films begrüßt die rüstige Jubilarin alle Gäste per Handschlag. Eine Geste, die einen anwesenden Songwriter nachhaltig beeindruckt. Ich war wie elektrisiert, als sie mir die Hand gab, erinnert sich Will Jennings später. 3 Jahre nach der Premierenfeier erhält Jennings einen Anruf seines Kollegen James Horner. Horner bittet um einen Text für einen Filmtrack. Jennings ist zunächst skeptisch, als er die Filmstory hört. Doch dann erinnert er sich an Beatrice Wood und ihr bewegtes Liebesleben Anfang des 20. Jahrhunderts. Er schreibt den Text, ohne zu ahnen, dass die Hauptfigur des Films ebenfalls von der betagten Künstlerin inspiriert wurde. Regisseur James Cameron erzählt es ihm erst während der Golden Globe-Verleihung für seinen Blockbuster Titanic. Da ist Jennings Text, gesungen von Celine Dion, längst ein Welthit. My heart will go on.

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2: 10 Uhr.
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4: Heute wechselt sich die Sonne mit den Wolken ab und es bleibt trocken. Die Höchstwerte liegen bei etwa 22 Grad. Gegen Abend bleibt es mit einem Mix aus Sonne und Wolken wechselhaft. Die Temperaturen liegen dann bei etwa 17 Grad. Morgen gibt es mehr Sonne als Wolken am Himmel und auch dann ist kein Regen in Sicht. Das Thermometer zeigt maximal 26 Grad an. Der weitere Trend. In den kommenden Tagen wird es wieder heißer. Die Temperaturen erreichen dann Werte um die 31 Grad. Es wird teils sonnig und teils bewölkt, aber Niederschlag wird es nicht geben. Vereinzelt ist mit etwas Wind zu rechnen. Einen schönen Tag wünscht Ihnen Vanessa Heine.
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1: Die späteren Jahre des Ernst Gottfried Hornung. Ernst Gottfried Hornung. Er lebte von 1795 bis 1862, kam 1823 als ausgebildeter und zugelassener Apotheker nach Aschersleben und übernahm die Ratsapotheke. Neben seinem Wirken für die Stadt erwarb er sich mit seinen Arbeiten auf dem Gebiet der Botanik und der Entomologie, der Insektenkunde, über die Grenzen der Stadt hinausgehende Anerkennung und Bedeutung. Er beteiligte sich in seiner Eigenschaft als Apotheker intensiv an standespolitischen Diskussionen, deren Inhalt auch heute nach so langer Zeit nichts von ihrer Aktualität verloren zu scheinen haben. Aufgrund ihrer Ausbildung waren damals Apotheker für viele Fragen zwar die anerkannten Fachleute, aber wie stand es um ihr wirtschaftliches Auskommen? Schon damals unterstand der Handel mit Arzneimitteln staatlicher Kontrolle. Gebühren waren festgelegt und die Preise für Arzneimittel festgeschrieben. Auch kam die Forderung hinzu, dass ein vorgeschriebenes Sortiment an Arzneimitteln vorzuhalten, von denen viele leicht verderblich waren und oft erneuert werden mussten. Besonders kleinere Apotheken mit wenig Umsatz litten darunter. Aus dieser Not heraus bildeten sich Apothekervereine. Gemeinschaftlich wollte man versuchen, eine wirtschaftliche Besserstellung der Apotheker zu erreichen. Drogerien kamen auf und wurden zu Konkurrenten der Apotheker. Diese führten Waren, die es vorher nur in Apotheken zu kaufen gab und nicht der Apothekengebühr unterlagen. Auch Hornung setzte sich in engagierten Schriften mit diesem Zustand auseinander. Seine Familie war gewachsen. Die Einnahmen der Apotheke waren nicht so beschaffen, dass man von einem sorglosen Leben sprechen konnte. Natürlich wurde dadurch auch sein Streben als Naturforscher eingeschränkt. 1836 unternahm Hornung eine Reise durch Sachsen, Böhmen, Mähren und Österreich. Dort wollte er die Technologie der Zuckerherstellung aus Rüben studieren. Man hatte die Hoffnung, dass die Zuckerproduktion aus den in Deutschland angebauten Rüben sich zu einem der wichtigsten Gewerbezweige entwickeln kann. Hornung versuchte, diese Entwicklung für sich gewerblich zu nutzen und sich aus dem Apothekerdasein zu befreien. 1838 wollte Hornung seine Apotheke verkaufen, weil er in Freckleben eine Runkelrübenfabrik angelegt hatte und dafür die persönliche Leitung übernehmen wollte. Von der Regierung erhielt er dafür aber eine ablehnende Antwort. So blieb er Apotheker und suchte nach anderen Wegen, um das Einkommen aufzubessern. So war er Generalvertreter der Erfurter Hagelschädenversicherungsgesellschaft. Nachdem er seine Apotheke an seinen Nachfolger Blei verkaufte, war er im Gewerbeverein und im Deutschen Nationalverein tätig. Jedoch konnte er seinen verdienten Ruhestand nicht mehr lange genießen, denn am 30. September 1862 starb er in Aschersleben. Sie hörten einen Bericht über die späteren Jahre des Ernst Gottfried Hornung, gesprochen von Gerda Karl für Radio HBW.

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1: Kaum hat sich die Sonne etwas Platz verschafft, kommen auch schon die ersten Wolken. Am Nachmittag ist es mal kurz ganz zugezogen, zum späteren Abend zeigen sich aber wieder die Sterne. Es ist niederschlagsfrei und bei 23 Grad lässt es sich aushalten. Morgen zum Sonnabend ist es erneut recht sonnig und trocken, auch wird es wieder wärmer mit 27 Grad. Und der weitere Trend, es geht wieder aufwärts, der Sonntag kommt mit bis zu 35 Grad daher, auch der Montag ist heiß, vielleicht mit etwas Regen. Der Dienstag bringt wieder eine kleine vorübergehende Abkühlung und auch trocken bleibt es weiterhin. Einen schönen Tag wünscht Ihnen Steffen Erfurt.

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1: Es ist Freitag und wir haben heute wieder ein paar Freizeittipps für Sie. Heute mit Vanessa Heinl. Als allererstes schauen wir nach Aschersleben. Dort gibt es eine Bilderausstellung, denn Heinrich Rademacher, der vor genau 20 Jahren verstarb, und Fritz Dalí, der in diesem Jahr seinen 100. Geburtstag gefeiert hätte, waren lokale Kunstschaffende, die die Kunst- und Kulturgeschichte Aschersleben prägten. Das wohl bekannteste Objekt Rademachers ist die Weltzeituhr auf der Herrenbreite. Dalí schuf zahlreiche Mosaike mit lebendigen Alltagsszenen. Die Ausstellung bietet Gelegenheit, das Schaffen beider Persönlichkeiten in einer Gesamtschau zu betrachten. Die Werke können morgen bis Ende Januar kostenfrei im Beste Hornhaus Aschersleben besichtigt werden.

In Halberstadt gibt's Orgelklänge. Wenn Sie etwas Zeit haben, so etwa 639 Jahre, dann besuchen Sie doch mal das John Cage Orgel Kunstprojekt. Wer es eilig hat, dem sei gesagt, 25 Jahre sind bereits vergangen. Ein Rundgang führt durch das historische Burchardi-Kloster und zeigt die Geschichte, Entwicklung und Ablauf des Projekts As Slow As Possible. Und Sie können natürlich die Orgel bestaunen. Die Führung ist morgen um 14:30 Uhr im Burchardi-Kloster Halberstadt.

Musikalisch geht es weiter. In der Reihe Musik in Dorfkirchen gastieren Ronja Wernicke und Christian Balkenohl mit einem Programm, das berührende Melodien und tragende Worte beinhaltet. Der Eintritt ist frei, morgen um 15 Uhr in der St. Marienkirche in Widerstedt.

In Aschers Leben gibt es einen archäologischen Vortrag von Susanne Wiermann. Sie liebt Steinzeitromane und die Frage, wie sich die Begegnung von Neandertalern und Jetztmenschen abspielte, beschäftigt sie schon lange. In ihrem Vortrag stellt die Archäologin 5 Steinzeitromane vor. Welche Ideen liegen den Geschichten zugrunde? In authentische Atmosphäre der ur- und frühgeschichtlichen Sammlung des Museums tauchen Sie bei dieser Lesung tief in die Geschichte der Menschheit ein. Am Sonntag um 15:30 Uhr im Museum Aschersleben.

0: Und jetzt gibt's Musik und Lyrik in Hohenerxleben. Kiara Strejcek spielt klangvolle Werke von Beethoven und Chopin, aber auch beliebte zeitgenössische Kompositionen. Judith Kohler spricht dazu seelenvolle Sommergedichte aus eigener Feder. Sommerlyrik im Schloss Hohenerxleben am Sonntag um 16 Uhr. Für die Geschichtsliebhaber unter Ihnen haben wir jetzt noch eine Stadtführung durch Aschersleben. Erfahren Sie etwas über unerhörte Episoden der Aschersleber Militärgeschichte von Maulbeerbäumen, Schleichhändlern und Schatzfunden. Es geht um Willkür, Hungerrevolten, Kirchenraub und Mord auf offener Straße. Von diesen und weiteren Begebenheiten berichtet der Henker der Stadt, wenn es heißt Räuber, Richter und Rabauken. Am Sonntag um 10.30 Uhr ab der Touristinfo in Aschersleben. Und für unseren letzten Tipp geht es nach Borne. Dort gibt es einen Seniorennachmittag. Zu Kaffee und Kuchen wird der Nachmittag musikalisch vom Harzwald-Echo begleitet. Eingeladen sind alle im Bereich Egelner Mulde. Dafür steht ein kostenloser Bus zur Verfügung. Der Seniorennachmittag in Borne ist am 29. August. Wenn Sie dabei sein wollen, wird um eine Anmeldung bis Montag gebeten. Die Telefonnummer lautet 0172 73 10 5656. Das waren unsere Freizeittipps. Am Mikrofon war Vanessa Heinl.
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2: 11 Uhr.
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4: Heute wechselt sich die Sonne mit den Wolken ab und es bleibt trocken. Die Höchstwerte liegen bei etwa 22 Grad. Gegen Abend bleibt es mit einem Mix aus Sonne und Wolken wechselhaft. Die Temperaturen liegen dann bei etwa 17 Grad. Morgen gibt es mehr Sonne als Wolken am Himmel und auch dann ist kein Regen in Sicht. Das Thermometer zeigt maximal 26 Grad an. Der weitere Trend. In den kommenden Tagen wird es wieder heißer. Die Temperaturen erreichen dann Werte um die 31 Grad. Es wird teils sonnig und teils bewölkt, aber Niederschlag wird es nicht geben. Vereinzelt ist mit etwas Wind zu rechnen. Einen schönen Tag wünscht Ihnen Vanessa Heine.
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0: Hey, ich bin Mondjunge und ich grüße alle HörerInnen und Hörer von Radio HBW.
1: Ich freue mich sehr, dass ihr heute mit dabei seid.
0: Ihr hört jetzt meinen Song 43 Hertz, ein Track über die eigene Frequenz, Selbstwert und den Mut, zu dem zu stehen, was einen unverwechselbar macht. Denn es gibt keinen, der schwingt wie du. Viel Spaß mit 43 Hertz.

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1: 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Kaum hast du obbemerkte Tür, da frechst du dich, was wollt ich hier? 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

0: Newsflash!
1: In den letzten Monaten ist die Zahl der vermissten Personen dramatisch angestiegen. Die jüngste Veröffentlichung der lokalen Polizeibehörde berichtet von einem weiteren tragischen Fall. Es handelt sich um ein 19-jähriges Mädchen, das zuletzt vor 14 Tagen gesehen wurde. Die Polizei schließt die Möglichkeit nicht aus, dass es sich hier um ein Verbrechen handelt.

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1: Ein Wechselspiel aus Sonne und Wolken zeigt sich heute. Trocken bleibt es auch. Manchmal weht eine frische Brise um die Ecke. Die Temperaturen sind mit 23 Grad ganz angenehm. Die kommende Nacht ist klar und es kühlt sich auf 12 Grad ab, vereinzelt auch bis auf 10 Grad. Morgen gibt's den ganzen Tag Sonne, ab und zu ziehen einige Wolken durch. Das ist dann auch alles. Das Quecksilber kommt auf 26 Grad. Der weitere Trend, es bleibt bei Sonne, wenigen Wolken und anhaltender Trockenheit. Der Sommer holt neuen Anlauf und bringt das Thermometer am Sonntag und Montag über 30 Grad. Am Dienstag folgt dann wieder eine kleine Abkühlung. Ich bin Steffen Erfurt und wünsche einen schönen Tag.
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3: Hallo aus Tauschers Plattenkiste, sagt der Alex. Es gibt ihn an der Donau, an der Elbe oder an der Ostsee oder auch am kleinen Teich, ganz egal wo. Es gibt ihn, den Strand. Und bei uns kommt er jetzt durch den Äther im fünften Teil der Strandlieder aus meinem Archiv. Viel Spaß.

Damals in Zürich vertonte ein Thüringer Musiker diese Zeilen, Simon Kranich, mit einem Verleger gemeinsam, und ab dann wurde es ein Erfolgsschlager, der in ganz, ganz vielen Variationen von ganz, ganz vielen Musikern interpretiert wurde. Auch diese Version, sehr schön.

sind sie zu Hause in Warnemünde. Musik direkt vom Ostseestrand aus einem der bekanntesten Ostseebäder. Das war hier der Shantychor Klaashans. Manche Regionen schrieben das Lied in ihrer benötigten Version um. Zum Beispiel die Ostpreußen, sie singen von den Haffeswellen. Und die Friesen, die besingen natürlich die Nordseewellen.

aus Bremerhaven, Lala Andersen, mit der Nordsee-Version dieses Strandliedes hier in Tauschers Plattenkiste, der Kultserie auf dieser Welle. Viele glauben ja immer noch, das Lied von den Nordseewellen sei das Original und die im Osten haben es einfach kopiert. Naja, im Osten wurde viel kopiert aus dem Westen, aber in diesem Fall nicht. Das Original stammt wirklich, ist verbrieft von der Ostsee, aber für unseren geografischen Proporz hier noch eine Version aus dem Westen.

Freddy Quinn mit den Nordseewellen, die an den Strand drecken. Das hätte die gute Martha Müller-Greilert seinerzeit sicher nicht ahnen können, dass ihr Gedicht musikalisch so einen Lauf nimmt. Das Gedicht unter dem Titel Meine Heimat. Genau andersrum war es beim Lied vom norddeutschen Strand. Klaus und Klaus an der Nordseeküste in den 80ern, sogar damals in der ZDF-Hitparade. Sie erinnern sich, oder?

an der Nordseeküste, am norddeutschen Strand. Klaus und Klaus, ein wunderbares Werbelied eben für die Nordseeküste. Da wollte aber die Schwester im Ost nicht leer ausgehen. Also gab es auch diese Version hier.

0: an der Ostseeküste am plattdeutschen Strand, damit wir nochmal auf unser Ursprungswort zurückkommen, der Strand, der Ostseestrand. Für Millionen DDR-Bürger der einzige richtige Meeresstrand, der erreichbar gewesen war. Für Millionen Menschen verbunden mit Erinnerungen an die Kindheit, an die Jugend, an den Familienurlaub. Ob in Rerik, in Ahrenshoop, ob in Binz oder Nienhagen, wo unsere Stammhörerin Ilka Wilczek ganz herzlich gegrüßt wird von uns. Die Ostsee, ein besonderes Fässerchen, muss man sagen, an das auch ich viele Erinnerungen knüpfe und sie in meiner Schwestersendung der Radioreise zu schönen Touren einlade an die Ostseeküste, ob nun Nienhagen oder in Warnemünde, Kühlungsborn, all das können Sie erleben in der Radioreise. Erinnerungen an die Kindheit an der Ostsee, am Strand, jetzt noch von der unvergessenen Hilde.
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Lautlos entflieht, steckt sehr viel Gefühl in diesem Lied drin. Hildegard Knef über die Ostsee und den Strand ihrer Kindheit. Ja, nach so viel Melancholie möchte ich Sie noch ein wenig erheitern mit Beobachtungen unseres menschlichen Tuns am Strand. Roswitha Budinger schrieb über Menschen am Strand, Zitat: Schöne durchtrainierte Leiber, dünne Männer, dicke Weiber, braun in allen Nussnuancen, jeder wertet seine Chancen. Und die Kinderlein, sie spielen, bauen Burgen und Kanäle, nackt im Dreck und unter vielen bei das Geist und Körper stähle. Nebenan sind junge Frauen, dort wird viel gequietscht, gelacht, andere müssen schnell mal schauen, was denn gerade so Freude macht. Einer quält seine Figur, läuft stark betont, hat dicke Eier, ein anderer ölt seine Frisur, Donnerlittchen und Menschmeier. Alte Damen schwimmen gut, sie hatten lange Zeit zum Üben, von aller Lust und Jugendmut ist Schwimmen ihnen noch geblieben. Jüngere tauchen langsam ein. Ach, wie kalt sind Meer und Pool. Schreien auf bei jedem Stein. Hauptsache, das Oberteil sitzt cool. Ich will im Sessel sitzen bleiben. Der Film kommt ja vorbeigerannt. Man kann hier seine Studien treiben. Die Menschen sind so interessant.

0: James Last ist auch immer wieder eine Fundgrube, wenn man musikalisch am Strand unterwegs ist. Folgen Sie uns zu nächsten Stränden, mit und ohne Wellen, auf jeden Fall hier immer auf unseren Funkwellen. Gleiche Stelle, gleiche Welle, auf alle Fälle denn. Ciao, sagt der Alex, und wie immer, auf Weiterhören.
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3: Herzlich willkommen an diesem Freitag zur Gratulationsrunde. Heute werden einige Geburtstage und auch Ehejubiläen gefeiert. Gestartet wird in Arnstedt. Wir beglückwünschen Siglinde Peter zum 75. Geburtstag und wünschen alles erdenklich Gute. Alles erdenklich Gute wünschen wir auch in Aschers Leben Siegfried Giffern zu seinem 85. Wiegenfest. Ich weiß aber ganz, ganz genau, dass Regine Mundo in Aschersleben heute ein Jahr älter ist. Hallo, meine liebe Regine. Voriges Jahr hast du deinen runden 80. gefeiert und heute kommen noch 365 Tage dazu und ich gratuliere dir ganz herzlich zum 81. Geburtstag. Hab einen schönen Tag mit deiner Familie und bleib vor allen Dingen zufrieden und gesund. Die nächsten Grüße überreichen wir in Atzendorf an Uwe-Heinz Kaufmann zum 70. In Bräunrode an Frank Ecke zum 75. In Ermesleben an Henriette Dammerau zum 70-jährigen Jubiläum. Jetzt wird eine goldene Hochzeit in Großbörnecke und eine weitere in Güsten gefeiert. Wir gratulieren recht herzlich in Großbörnecke Karl-Heinz und Brunhilde Roderwald und in Güsten Hartmut und Petra Wall. Auch in Hettstedt finden Ehejubiläen statt. Vor 55 Jahren gaben sich Hans-Jürgen und Gudrun Hoffmann und Rainer und Erika Seebode das Eheversprechen. Alles Liebe zum 55. Hochzeitstag. Und Christian und Margit Mägel feiern ihre goldene Hochzeit. Herzlichen Glückwunsch sagen wir auch diesem Ehepaar. Uwe Schneider aus Hettstedt kann heute auf seinen runden 70. anstoßen. Na dann Prost und alles Gute. Wir halten jetzt im Hettstedter Ortsteil Maisberg an und wünschen Christa Fiedler zum 90. Geburtstag Gesundheit und auch ein wenig Freude. Die nächste goldene Hochzeit führt uns nach Nachterstedt, denn Herbert und Bärbel Schmidt gaben sich vor 50 Jahren das Eheversprechen. Herzlichen Glückwunsch und noch viele schöne gemeinsame Jahre. Angekommen in Neuendorf beginnen wir mit einem persönlichen Geburtstagsgruß. Hallo Doris Mädler, zum 76. Geburtstag gratuliert Ihnen recht herzlich Marita und sie wünscht alles Gute. Wir schließen uns damit sehr gern an. Zwei Geburtstagskinder haben wir aber auch noch, denn Marion Schneider und Elke Baumert feiern ihren 75. Herzlichen Glückwunsch. Alles Gute wünschen wir in Panzfelde Klaus Wölfer zum 85. In Quenstedt Karin Klotz zum 70. Und zum Schluss im Stassfurt Karin Westphal und Christa Dittmar zum jeweils 85. Ehrentag und Irene Hensch zum runden 70. Geburtstag. Einen schönen Tag im Kreise ihrer Lieben und alles erdenklich Gute wünscht allen genannten und den zahlreich ungenannten Jubilaren Gerda Karl vom Radio HBW-Team.
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0: 12 Uhr.
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3: Mit einem freundlichen Mix aus Sonne und Wolken ist es niederschlagsfrei, ein leichter Wind bläst umher und dazu Temperaturen heute bis 23 Grad. In der sternklaren Nacht kühlt es sich auf 12 Grad ab, vielleicht auch noch etwas darunter und morgen dann ein sonniger Tag, nur wenige Wolken am Himmel und Höchstwerte bis 26 Grad. Der weitere Trend, Sonne und Trockenheit bestimmen das Wetter auch weiterhin. Es wird wieder warm mit 34 Grad am Sonntag, auch der Montag kommt auf über 30 Grad. Der Dienstag ist dann erstmal wieder etwas kühler. Einen angenehmen Tag wünscht Ihnen Steffen Erfurt.
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0: Wir lieben den Sommer. Die Wärme, die Leichtigkeit, die Sonne. Allzu gerne strecken wir unsere Nasenspitzen zum blauen Himmel und tanken Vitamin D in vollen Zügen. Doch während sich die Wärme so gut anfühlt, kann es sein, dass unsere Haut unter der Hitze bereits leidet. Woran wir erkennen, dass unsere Haut im Sommer extra Pflege benötigt, wie wir sie während des Hochsommers perfekt schützen können und wann ein Hausarzt aufgesucht werden muss, Antje Meyer hat die Antworten. Sie ist Kosmetikexpertin und Entwicklerin im Bereich Medical Beauty. Frau Meyer, ab wie viel Grad sollten wir unsere Haut bereits morgens mit Sonnencreme schützen?
1: Das ist gar keine Frage der Gradzahlen, sondern der Strahlungsintensität. Und wie viel Strahlung nutze ich den Tag? Das bedeutet, für mich am Morgen muss klar sein, will ich heute in die Sonne gehen, fahre vielleicht mit dem Fahrrad zur Arbeit oder habe mein Cabriolet-Dach auf und die Sonne scheint, auch wenn es 15 Grad sind, dann verwende ich Lichtschutz. Fahre ich aber ins Büro mit der Bahn oder mit dem Auto und sitze sowieso den ganzen Tag im Büro und draußen scheint die Sonne, dann brauche ich keinen Lichtschutz. Dann ist er wahrscheinlich erst zur Mittagspause relevant.
0: Gibt es zur schweren Sonnenmilch auch weitere Alternativen?
1: Ja, die schwere Sonnenmilch ist so ein Problem, gerade bei unreiner Haut ist das schwierig. Deshalb ist darauf zu achten bei Sonnencremes, dass man raufschaut, dass Lotion draufsteht. Die Lotion ist immer leichter als die Creme. Lichtschutz, ja, leider immer etwas öliger. Die Alternative für uns Frauen fürs Tägliche ist häufig das Make-up mit einem Puder oben drüber oder vielleicht auch die Tagescreme, in der sich schon ein leichter Lichtschutz befindet.
0: Was sind denn die Anzeichen für eine sonnenbedingte Hauterkrankung? Wann sollte ich besser zum Hautarzt gehen?
1: In meinen Augen gibt es drei verschiedene, ganz wichtige, unterschiedliche Erkrankungen zum Thema UV-Strahlung oder Sonne. Einmal ist es natürlich die sonnenbedingte Überpigmentierung, also braune Flecken. Man redet auch von Altersflecken. Die gehen dann in die aktinische Keratose über und wenn die irgendwie so ein bisschen silbrig, glänzend, erhabend sind, dann könnte es schon eine Vorstufe für hellen Hautkrebs sein. Also bitte ganz schnell zum Hautarzt und die Sonne definitiv meiden. Die anderen zwei Dinge sind einmal die Sonnenallergie und die sogenannte Mallorca-Akne. Die Sonnenallergie ist wirklich die Lichtempfindlichkeit gegen das Sonnenlicht und die Mallorca-Akne ist die Allergie gegen Emulgatoren, Duft in der Sonnenkosmetik. Das heißt, im Urlaub bitte immer darauf achten, ohne Parfumstoffe in die Sonne zu gehen. Auch keine Bodylotion mit Parfumstoffen vom Abend noch drauf zu haben. Duftfreie Lichtschutzpräparate verwenden und auf die Emulgatoren auch achten. Dann entsteht auch keine Sonnenallergie. Wenn doch, dann bitte ganz schnell zum Dermatologen. Der hilft Ihnen auf jeden Fall.
0: Besonders die Augen sind ja häufig durch Hitze angeschwollen. Was kann ich da tun?
1: Ja, der strahlende Blick wird gewährleistet, wenn wir immer eine Sonnenbrille aufhaben. Das ist wirklich wichtig, damit die UV-Strahlung gar nicht erst an die Augen heran kann. Wir auch nicht so viel blinzeln, kneifen und die Augen so anspannen. Und natürlich durch feuchtende Augenpflegen nehmen. Kühlende Augengels helfen sehr schnell gegen Augenschwellung am Morgen und am Abend. Und wunderbar auch in so einer stressigen Partie für die Augen gerne hyaluronsäurehaltige Augentropfen am Morgen und am Abend. Vielleicht auch nochmal zwischendurch benutzen.
0: Frau Meyer, was kann ich tun, um meiner Haut im Sommer ein extra Plus an Pflege zu geben?
1: Ein extra Plus an Pflege für die Sommerzeit ist immer ganz viel Durchfeuchtung und da empfehlen sich großartige durchfeuchtende Masken, dass sie am Abend sich abreinigen, dass sie eine Aftersun-Ampulle am besten auftragen für die tiefen Durchfeuchtung, Anti-Irritation, dass das Immunsystem der Haut wieder richtig aufgepowert wird und dann eine super kühlende Gelmaske oder Fluidmaske auflegen. Es gibt auch so tolle Zellulose-Masken im Moment, die wie ein Tuch auf der Haut dann auch mal einwirken und man sich mal schön zurücklegt, die Zeit genießt, entspannt und die Haut sich mit Feuchtigkeit vollsaugen kann.
0: Mit diesen Tipps sollte Ihre Haut im Sommer auf jeden Fall geschützt sein und dann steht auch dem Sonnenbaden nichts mehr im Weg. Rebecca Göring für Radio HBW.

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1: Ein Wechselspiel aus Sonne und Wolken zeigt sich heute. Trocken bleibt es auch. Manchmal weht eine frische Brise um die Ecke. Die Temperaturen sind mit 23 Grad ganz angenehm. Die kommende Nacht ist klar und es kühlt sich auf 12 Grad ab, vereinzelt auch bis auf 10 Grad. Morgen gibt's den ganzen Tag Sonne, ab und zu ziehen einige Wolken durch. Das ist dann auch alles. Das Quecksilber kommt auf 26 Grad. Der weitere Trend, es bleibt bei Sonne, wenigen Wolken und anhaltender Trockenheit. Der Sommer holt neuen Anlauf und bringt das Thermometer am Sonntag und Montag über 30 Grad. Am Dienstag folgt dann wieder eine kleine Abkühlung. Ich bin Steffen Erfurt und wünsche einen schönen Tag.

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1: Es ist Freitag und wir haben heute wieder ein paar Freizeittipps für Sie. Heute mit Vanessa Reinl. Als allererstes schauen wir nach Aschersleben. Dort gibt es eine Bilderausstellung, denn Heinrich Rademacher, der vor genau 20 Jahren verstarb, und Fritz Dalí, der in diesem Jahr seinen 100. Geburtstag gefeiert hätte, waren lokale Kunstschaffende, die die Kunst- und Kulturgeschichte Aschers-Lebens prägten. Das wohl bekannteste Objekt Rademachers ist die Weltzeituhr auf der Herrenbreite. Dalí schuf zahlreiche Mosaike mit lebendigen Alltagsszenen. Die Ausstellung bietet Gelegenheit, das Schaffen beider Persönlichkeiten in einer Gesamtschau zu betrachten. Die Werke können morgen bis Ende Januar kostenfrei im Bestorenhaus Aschersleben besichtigt werden.

In Halberstadt gibt's Orgelklänge. Wenn Sie etwas Zeit haben, so etwa 639 Jahre, dann besuchen Sie doch mal das John Cage Orgel Kunstprojekt. Wer es eilig hat, dem sei gesagt, 25 Jahre sind bereits vergangen. Ein Rundgang führt durch das historische Burchardi-Kloster und zeigt die Geschichte, Entwicklung und Ablauf des Projekts As Slow as Possible. Und Sie können natürlich die Orgel bestaunen. Die Führung ist morgen um 14:30 Uhr im Burchardi-Kloster Halberstadt.

Musikalisch geht es weiter. In der Reihe Musik in Dorfkirchen gastieren Ronja Wernicke und Christian Balkenohl mit einem Programm, das berührende Melodien und tragende Worte beinhaltet. Der Eintritt ist frei, morgen um 15 Uhr in der St. Marienkirche in Widerstedt.

In Aschers Leben gibt es einen archäologischen Vortrag von Susanne Wiermann. Sie liebt Steinzeitromane und die Frage, wie sich die Begegnung von Neandertalern und Jetztmenschen abspielte, beschäftigt sie schon lange. In ihrem Vortrag stellt die Archäologin 5 Steinzeitromane vor. Welche Ideen liegen den Geschichten zugrunde? In authentischer Atmosphäre der ur- und frühgeschichtlichen Sammlung des Museums tauchen Sie bei dieser Lesung tief in die Geschichte der Menschheit ein. Am Sonntag um 15:30 Uhr im Museum Aschersleben.

0: Und jetzt gibt's Musik und Lyrik in Hohenerxleben. Kiara Strejcek spielt klangvolle Werke von Beethoven und Chopin, aber auch beliebte zeitgenössische Kompositionen. Judith Kruder spricht dazu seelenvolle Sommergedichte aus eigener Feder. Sommerlyrik im Schloss Hohenerxleben am Sonntag um 16 Uhr. Für die Geschichtsliebhaber unter Ihnen haben wir jetzt noch eine Stadtführung durch Aschersleben. Erfahren Sie etwas über unerhörte Episoden der Aschersleber Militärgeschichte von Maulbeerbäumen, Schleichhändlern und Schatzfunden. Es geht um Willkür, Hungerrevolten, Kirchenraub und Mord auf offener Straße. Von diesen und weiteren Begebenheiten berichtet der Henker der Stadt, wenn es heißt Räuber, Richter und Rabauken. Am Sonntag um 10.30 Uhr ab der Touristinfo in Aschersleben. Und für unseren letzten Tipp geht es nach Borne. Dort gibt es einen Seniorennachmittag. Zu Kaffee und Kuchen wird der Nachmittag musikalisch vom Harzwald-Echo begleitet. Eingeladen sind alle im Bereich Egelner Mulde. Dafür steht ein kostenloser Bus zur Verfügung. Der Seniorennachmittag in Borne ist am 29. August. Wenn Sie dabei sein wollen, wird um eine Anmeldung bis Montag gebeten. Die Telefonnummer lautet 0172 73 10 5656. Das waren unsere Freizeittipps. Am Mikrofon war Vanessa Heinl.
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1: 13 Uhr.
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2: Mit einem freundlichen Mix aus Sonne und Wolken ist es niederschlagsfrei. Ein leichter Wind bläst umher und dazu Temperaturen heute bis 23 Grad. In der sternklaren Nacht kühlt es sich auf 12 Grad ab, vielleicht auch noch etwas darunter. Und morgen dann ein sonniger Tag, nur wenige Wolken am Himmel und Höchstwerte bis 26 Grad. Der weitere Trend, Sonne und Trockenheit bestimmen das Wetter auch weiterhin. Es wird wieder warm mit 34 Grad am Sonntag. Auch der Montag kommt auf über 30 Grad. Der Dienstag ist dann erstmal wieder etwas kühler. Einen angenehmen Tag wünscht Ihnen Steffen Erfurt.
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0: Das Harz-Bördewetter.
1: Ein Wechselspiel aus Sonne und Wolken zeigt sich heute. Trocken bleibt es auch. Manchmal weht eine frische Brise um die Ecke. Die Temperaturen sind mit 23 Grad ganz angenehm. Die kommende Nacht ist klar und es kühlt sich auf 12 Grad ab, vereinzelt auch bis auf 10 Grad. Morgen gibt's den ganzen Tag Sonne, ab und zu ziehen einige Wolken durch. Das ist dann auch alles. Das Quecksilber kommt auf 26 Grad. Der weitere Trend, es bleibt bei Sonne, wenigen Wolken und anhaltender Trockenheit. Der Sommer holt neuen Anlauf und bringt das Thermometer am Sonntag und Montag über 30 Grad. Am Dienstag folgt dann wieder eine kleine Abkühlung. Ich bin Steffen Erfurt und wünsche einen schönen Tag.

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1: 14 Uhr.
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3: Mit einem freundlichen Mix aus Sonne und Wolken ist es niederschlagsfrei. Ein leichter Wind bläst umher und dazu Temperaturen heute bis 23 Grad. In der sternklaren Nacht kühlt es sich auf 12 Grad ab, vielleicht auch noch etwas darunter. Und morgen dann ein sonniger Tag, nur wenige Wolken am Himmel und Höchstwerte bis 26 Grad. Der weitere Trend, Sonne und Trockenheit bestimmen das Wetter auch weiterhin. Es wird wieder warm mit 34 Grad am Sonntag. Auch der Montag kommt auf über 30 Grad. Der Dienstag ist dann erstmal wieder etwas kühler. Einen angenehmen Tag wünscht Ihnen Steffen Erfurt.
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1: Das Klage- und Rügegericht Volkmannrode. Das Klage- und Rügegericht Volkmannrode ist heute eine wüste Siedlung. Das heißt, es sind kaum noch Spuren früherer menschlicher Ansiedlung zu finden. Volkmannrode wurde im Jahr 1000 erstmalig schriftlich erwähnt. Es lag auf einer Anhöhe nördlich der Landstraße von Aberode, Tilgerode nach Stangerode. Der Ort war einmal ein fürstlicher Haupthof. Seit dem Jahr 1360 gehörte der Ort zum Anhaltinischen, obwohl sich ringsherum Mansfelder Gebiet befindet. Das hielt aber nicht allzu lange an. Mitte des 15. Jahrhunderts verließen die Einwohner den Ort und das Dorf verfiel. Übrig geblieben sind nur noch wenige Reste. Eine Fläche bewachsen mit Linden, einer Kirchenruine und einer Gerichtshütte. Was ist dann aber an Volkmannrode überhaupt noch erwähnenswert? Schließlich haben viele Dörfer in der Region dieses Schicksal geteilt. Am Standort des Dorfes Volkmannrode befand sich einmal ein Klage- und Rügegericht. Das Klage- und Rügegericht Volkmannrode ist heute die älteste und einzig erhaltene derartige Gerichtsstätte im deutschsprachigen Raum. Ein Klage- und Rügegericht ist dabei eine Gerichtsstätte, die für niedere Gerichtsbarkeit und für die Bewohner der umliegenden Orte zuständig ist. Erstmals im Jahre 1489 wird ein Gerichtstag in Volkmannrode urkundlich erwähnt. Erfahrungsgemäß fanden aber schon viel früher Verhandlungen an diesem Platz statt. Bis zum Jahre 1875 fanden dann diese Verhandlungen zweimal jährlich, zu Walpurgis und zu Michaelis, ohne Unterbrechung statt. Verhandelt wurden deshalb auch niedere Gerichtsbarkeit, kleinere Delikte im Rahmen des Wald-, Jagd- und Fischereirechtes. Außerdem wurden Grenzstreitigkeiten geschlichtet und bei dieser Gelegenheit gleich Steuern und Abgaben eingetrieben. Ein extra aus Harzgerode angereister Richter leitete die Verhandlung. Ihm zur Seite stand weiterhin mindestens ein Schöffe. Dazu kamen dann noch ein Gerichtsschreiber sowie ein Gerichtsdiener. Für alle Familienmitglieder, die in der anhaltinischen Exklave Besitz hatten, bestand am Gerichtstag Anwesenheitspflicht. Der Schauplatz der Verhandlung lag, wie seinerzeit üblich, unter einer altehrwürdigen Gerichtslinde. Die ursprünglich genutzte Linde stürzte 1860 um, sodass sofort eine neue Linde gepflanzt wurde. Die umgestürzte Linde hatte den beachtlichen Umfang von 30 Fuß. Das entspricht etwa 8,60 Meter. Die neue ist nun auch schon mehr als 150 Jahre alt und hat inzwischen ein beachtliches Ausmaß erreicht. Die neue Gerichtslinde von Volkmannrode steht in unseren Tagen auch bereits als Naturdenkmal unter besonderem Schutz. Der ursprünglich aus dem Mittelalter stammende, 30 Fuß im Umfang messende Baum stürzte 1860 um, weshalb noch im Oktober desselben Jahres nahe der Kirchenruine eine neue Linde gepflanzt wurde. Diese hat zwischenzeitlich ebenfalls ein hohes Alter und beeindruckende Ausmaße erreicht. Die neue Gerichtslinde von Volkmannrode steht in unseren Tagen als Naturdenkmal unter besonderem Schutz. Letztlich aus den genannten Gründen wurde das gesamte Areal mitsamt der Linde, der im 16. Jahrhundert errichteten Gerichtshütte sowie der Ruine des Kirchturms von Volkmannrode als Flächendenkmal ausgewiesen. Das war ein Bericht über das Klage- und Rügegericht Volkmannrode, gesprochen von Gerda Karl für Radio HBW.

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1: Ein Wechselspiel aus Sonne und Wolken zeigt sich heute. Trocken bleibt es auch. Manchmal weht eine frische Brise um die Ecke. Die Temperaturen sind mit 23 Grad ganz angenehm. Die kommende Nacht ist klar und es kühlt sich auf 12 Grad ab, vereinzelt auch bis auf 10 Grad. Morgen gibt's den ganzen Tag Sonne, ab und zu ziehen einige Wolken durch. Das ist dann auch alles. Das Quecksilber kommt auf 26 Grad. Der weitere Trend, es bleibt bei Sonne, wenigen Wolken und anhaltender Trockenheit. Der Sommer holt neuen Anlauf und bringt das Thermometer am Sonntag und Montag über 30 Grad. Am Dienstag folgt dann wieder eine kleine Abkühlung. Ich bin Steffen Erfurt und wünsche einen schönen Tag.

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1: Kurzbericht über die Gemeinde Schadeleben. Schadeleben liegt im nördlichen Harzvorland und ist erreichbar über die Landstraßen L73 und L75. Besonders schön ist der etwa 1,5 Kilometer entfernt liegende Hakel, ein Laubmischwaldgebiet, das als internationales Vogelgebiet unter Naturschutz steht. Vor allem Greifvögel haben hier ihre Heimstätte, zum Beispiel der Rotmilan mit 2% seines Weltaufkommens. Eine besondere Attraktion ist das Vorkommen des Schreiadlers, denn damit ist der Hakel das westlichste Verbreitungsgebiet dieses Vogels in Europa. Besiedelt ist Schadeleben schon seit der Bronzezeit, wie zahlreiche Urnenfunde bestätigen. Die Namensgebung geht auf die Warnen, Siedler aus Schleswig-Holstein, zurück. Während der römischen Kaiserzeit siedelte der Stamm der Hermunduren in unserer Gegend und diese riefen die Angeln und Warnen zu Hilfe. Auf sie ging auch die Gründung von Aschersleben zurück. Der Ortsnamensendung Leben liegt ein germanisches Wort zugrunde, das Überbleibsel, Hinterlassenschaft oder Erbe bedeutet. Schadeleben kann demnach als Hinterlassenschaft des Skado gedeutet werden. Urkundlich wurde der Ort erstmals 1223 erwähnt. In einer Urkunde des Grafen Burchard von Mansfeld tritt ein Bruno des Skadensleve als Zeuge auf. Im Jahre 1250 wird ein Daniel Borchardus von Skadeleben als Zeuge einer Schenkung genannt. Schadeleben gehörte von 1250 bis 1520 zum Kloster Michaelstein. Die erste Kirche wurde 1564 erbaut, aber sie stand nur etwa 80 Jahre. 1663 wurde die zweite Kirche errichtet, die aber 1819 wegen Baufälligkeit geschlossen werden musste. Im Juli 1821 wurde die wiederaufgebaute Kirche eingeweiht. Diese wird bis zum heutigen Tag benutzt. Bis zur Trockenlegung des Aschersleben-Gartersleben-er Sees ernährten sich auch die Schadelebener vom Fischfang, danach vom Feldbau und der Torfstecherei sowie von der Leineweberei. Gegen Mitte des vergangenen Jahrhunderts wurden in der Umgebung des Seebeckens südlich von Schadeleben größere Braunkohlenvorkommen entdeckt. Zunächst wurde die Kohle von 1857 bis 1862 im Tiefbau in der Grube Luise, später im Tagebau abgebaut. Heute ist Schadeleben auch ein kleiner Ort am Nordufer des Concordiasees. Schadeleben liegt direkt am internationalen Radwanderweg R1. In der Vergangenheit gehörte Schadeleben nicht zu den traditionellen Urlauberorten. Seit einigen Jahren beginnt sich dies im Rahmen des Seeland-Projektes zu ändern. In der näheren Umgebung befinden sich das Harzer Seeland und der Spielplatz Abenteuerland. Das war Wissenswertes über Schadeleben, gesprochen von Dieter Karay für Radio HBW.

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2: 15 Uhr.
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4: Mit einem freundlichen Mix aus Sonne und Wolken ist es niederschlagsfrei. Ein leichter Wind bläst umher. Und dazu Temperaturen heute bis 23 Grad. In der sternklaren Nacht kühlt es sich auf 12 Grad ab, vielleicht auch noch etwas darunter. Und morgen dann ein sonniger Tag, nur wenige Wolken am Himmel und Höchstwerte bis 26 Grad. Der weitere Trend, Sonne und Trockenheit bestimmen das Wetter auch weiterhin. Es wird wieder warm mit 34 Grad am Sonntag. Auch der Montag kommt auf über 30 Grad. Der Dienstag ist dann erstmal wieder etwas kühler. Einen angenehmen Tag wünscht Ihnen Steffen Erfurt.
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1: Die Blasii-Straße in Quedlinburg. Die Blasii-Straße in Quedlinburg ist eine der ältesten Straßen der Stadt. Die Straße wurde nach der dort stehenden Blasii-Kirche genannt. Urkundlich ist diese Kirche 1231 erstmalig erwähnt worden. Sie muss aber schon sehr viel früher dort gestanden haben. Diese Straße trug früher den Namen Kleine Hohe Straße und der Verbindungsweg von der Hohen Straße zum Kirchhof hieß Petersilienstraße. Wahrscheinlich, weil sie stark mit Gras bewachsen war. Erwähnt wurde die Petersilienstraße 1782. Blasius war ein christlicher Heiliger und Märtyrer. Der Legende nach war Blasius ein Armenier, der eine ärztliche Praxis ausübte. Da er als Christ vorbildlich lebte, wählte ihn die Gemeinde zum Bischof. Unter dem Statthalter Agricola, der um das Jahr 316 eine vom Kaiser Licinius angeordnete Christenverfolgung durchführte, wurde Blasius ergriffen, gefoltert und hingerichtet. Er gehörte genauso wie Aegidius zu den 14 Nothelfern. Blasius wurde bei Koliken, Pest, Geschwüren und Blasenkrankheiten angebetet. Er war der Schutzheilige der Ärzte, Wachszieher, Wollhändler und Musikanten. Im Jahre 1878 verschwanden sowohl die Bezeichnung Kleine Hohe Straße als auch die Petersilienstraße. Sie wurden zur Blasii-Straße zusammengefasst. Der freie Platz vor dem Kirchenportal hieß zeitweise Blasii-Kirchhof. Über die Blasii-Straße in Quedlinburg informierte sie Gerda Karl für Radio HBW.

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1: Ein Wechselspiel aus Sonne und Wolken zeigt sich heute. Trocken bleibt es auch. Manchmal weht eine frische Brise um die Ecke. Die Temperaturen sind mit 23 Grad ganz angenehm. Die kommende Nacht ist klar und es kühlt sich auf 12 Grad ab, vereinzelt auch bis auf 10 Grad. Morgen gibt's den ganzen Tag Sonne, ab und zu ziehen einige Wolken durch. Das ist dann auch alles. Das Quecksilber kommt auf 26 Grad. Der weitere Trend, es bleibt bei Sonne, wenigen Wolken und anhaltender Trockenheit. Der Sommer holt neuen Anlauf und bringt das Thermometer am Sonntag und Montag über 30 Grad. Am Dienstag folgt dann wieder eine kleine Abkühlung. Ich bin Steffen Erfurt und wünsche einen schönen Tag.

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1: Herzlich willkommen an diesem Freitag zur Gratulationsrunde. Heute werden einige Geburtstage und auch Ehejubiläen gefeiert. Gestartet wird in Arnstedt. Wir beglückwünschen Siglinde Peter zum 75. Geburtstag und wünschen alles erdenklich Gute. Alles erdenklich Gute wünschen wir auch in Aschersleben Siegfried Giffern zu seinem 85. Wiegenfest. Ich weiß aber ganz genau, dass Regine Mundo in Aschersleben heute ein Jahr älter ist. Hallo, meine liebe Regine. Voriges Jahr hast du deinen runden 80. gefeiert und heute kommen noch 365 Tage dazu und ich gratuliere dir ganz herzlich zum 81. Geburtstag. Hab einen schönen Tag mit deiner Familie und bleib vor allen Dingen zufrieden und gesund. Die nächsten Grüße überreichen wir in Atzendorf an Uwe-Heinz Kaufmann zum 70. In Bräunrode an Frank Ecke zum 75. In Ermesleben an Henriette Dammerau zum 70-jährigen Jubiläum. Jetzt wird eine goldene Hochzeit in Großbörnecke und eine weitere in Güsten gefeiert. Wir gratulieren recht herzlich in Großbörnecke Karl-Heinz und Brunhilde Roderwald und in Güsten Hartmut und Petra Wall. Auch in Hettstedt finden Ehejubiläen statt. Vor 55 Jahren gaben sich Hans-Jürgen und Gudrun Hoffmann und Rainer und Erika Seebode das Eheversprechen. Alles Liebe zum 55. Hochzeitstag. Und Christian und Margit Mägel feiern ihre goldene Hochzeit. Herzlichen Glückwunsch sagen wir auch diesem Ehepaar. Uwe Schneider aus Hettstedt kann heute auf seinen runden 70. anstoßen. Na dann Prost und alles Gute. Wir halten jetzt im Hettstedter Ortsteil Maisberg an und wünschen Christa Fiedler zum 90. Geburtstag Gesundheit und auch ein wenig Freude. Die nächste goldene Hochzeit führt uns nach Nachterstedt, denn Herbert und Bärbel Schmidt gaben sich vor 50 Jahren das Eheversprechen. Herzlichen Glückwunsch und noch viele schöne gemeinsame Jahre. Angekommen in Neuendorf beginnen wir mit einem persönlichen Geburtstagsgruß. Hallo Doris Mädler, zum 76. Geburtstag gratuliert Ihnen recht herzlich Marita und sie wünscht alles Gute. Wir schließen uns damit sehr gern an. Zwei Geburtstagskinder haben wir aber auch noch, denn Marion Schneider und Elke Baumert feiern ihren 75. Herzlichen Glückwunsch. Alles Gute wünschen wir in Panzfelde Klaus Wölfer zum 85. In Quenstedt Karin Klotz zum 70. Und zum Schluss im Stassfurt Karin Westphal und Christa Dittmar zum jeweils 85. Ehrentag und Irene Hensch zum runden 70. Geburtstag. Einen schönen Tag im Kreise ihrer Lieben und alles erdenklich Gute wünscht allen genannten und den zahlreich ungenannten Jubilaren Gerda Karl vom Radio HBW-Team.
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3: 16 Uhr.
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5: Mit einem freundlichen Mix aus Sonne und Wolken ist es niederschlagsfrei. Ein leichter Wind bläst umher und dazu Temperaturen heute bis 23 Grad. In der sternklaren Nacht kühlt es sich auf 12 Grad ab, vielleicht auch noch etwas darunter. Und morgen dann ein sonniger Tag, nur wenige Wolken am Himmel und Höchstwerte bis 26 Grad. Der weitere Trend, Sonne und Trockenheit bestimmen das Wetter auch weiterhin. Es wird wieder warm mit 34 Grad am Sonntag. Auch der Montag kommt auf über 30 Grad. Der Dienstag ist dann erstmal wieder etwas kühler. Einen angenehmen Tag wünscht Ihnen Steffen Erfurt.
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1: Die Auswirkungen der Revolution von 1848 in Wilsleben. In der Folge der Französischen Revolution erhob sich auch das deutsche Bürgertum, um sich von der Niederdrückung durch die feudale Gesellschaftsordnung zu befreien. In den Städten schloss sich das Bürgertum zu Schutzvereinen zusammen, errichtete Barrikaden und trieb an vielen Orten die Anhänger des feudalen Regimes davon. Nun konnte sich das Bürgertum in den Städten frei entwickeln. Die 48er Revolution griff aber nicht auf die Dörfer über. Das Bündnis mit den Bauern war nicht erwünscht. Trotzdem hat sich in Wilsleben ein Schutzverein gebildet, der wahrscheinlich die Aufgabe hatte, das Eigentum der Bauern zu schützen. Vom Bestehen des Schutzvereines legt eine schwarz-rot-goldene Fahne Zeugnis ab. Sie wurde von den Frauen und Jungfrauen Wilslebens am 25. Juni 1848 geweiht. Die Revolution von 1848 hatte tiefgreifende Auswirkungen auf alle Bereiche, vor allem in der industriellen Entwicklung. Das ökonomisch erstarkte Bürgertum drängte auf größere politische Einflussnahme. Auch die Grundeigentümer auf dem Lande sahen sich gezwungen, mit der industriellen Entwicklung Schritt zu halten. Man errichtete in dieser Zeit unter anderem einen Ziegeleibetrieb zwischen Königsaue, Winningen und Wilsleben. In dem damaligen Rittergut Wilsleben wurde eine Schnapsbrennerei erbaut. Dies war ein Bericht über die Auswirkungen der Revolution von 1848 in Wilsleben, gesprochen von Annabel Müller für Radio HBW.

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1: Ein Wechselspiel aus Sonne und Wolken zeigt sich heute. Trocken bleibt es auch. Manchmal weht eine frische Brise um die Ecke. Die Temperaturen sind mit 23 Grad ganz angenehm. Die kommende Nacht ist klar und es kühlt sich auf 12 Grad ab, vereinzelt auch bis auf 10 Grad. Morgen gibt's den ganzen Tag Sonne, ab und zu ziehen einige Wolken durch. Das ist dann auch alles. Das Quecksilber kommt auf 26 Grad. Der weitere Trend, es bleibt bei Sonne, wenigen Wolken und anhaltender Trockenheit. Der Sommer holt neuen Anlauf und bringt das Thermometer am Sonntag und Montag über 30 Grad. Am Dienstag folgt dann wieder eine kleine Abkühlung. Ich bin Steffen Erfurt und wünsche einen schönen Tag.

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1: Als Beatrice Wood kurz vor dem Ersten Weltkrieg von einem Pariser Studienaufenthalt nach Amerika zurückkehrt, ahnt sie selbst am wenigsten, dass ihr weiteres Leben einmal Inspirationsquelle für Schriftsteller, Musiker und Filmregisseure sein würde. Beatrice taucht tief in die junge Kunstszene des New Yorker Stadtteils Greenwich Village ein. Sie lernt das Künstlergenie Marcel Duchamp und dessen Freund, den Schriftsteller Henri-Pierre Roche, kennen. Mit beiden verbindet sie ein mehr als herzliches Verhältnis. Roche wird ihre Ménage à Trois später in einem Roman verarbeiten, der François Truffaut 1961 zu dem Film Jules et Jim inspiriert. Beatrice Wood ist zu dieser Zeit selbst bereits eine gefeierte und anerkannte Künstlerin. Anlässlich ihres 100. Geburtstages im Jahr 1993 wird Wood mit dem Dokumentarstreifen Mama of Dada geehrt. Auf der Premierenfeier des Films begrüßt die rüstige Jubilarin alle Gäste per Handschlag. Eine Geste, die einen anwesenden Songwriter nachhaltig beeindruckt. Ich war wie elektrisiert, als sie mir die Hand gab, erinnert sich Will Jennings später. 3 Jahre nach der Premierenfeier erhält Jennings einen Anruf seines Kollegen James Horner. Horner bittet um einen Text für einen Filmtrack. Jennings ist zunächst skeptisch, als er die Filmstory hört. Doch dann erinnert er sich an Beatrice Wood und ihr bewegtes Liebesleben Anfang des 20. Jahrhunderts. Er schreibt den Text, ohne zu ahnen, dass die Hauptfigur des Films ebenfalls von der betagten Künstlerin inspiriert wurde. Regisseur James Cameron erzählt es ihm erst während der Golden Globe-Verleihung für seinen Blockbuster Titanic. Da ist Jennings Text, gesungen von Céline Dion, längst ein Welthit. My heart will go on.

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1: 17 Uhr.
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3: Mit einem freundlichen Mix aus Sonne und Wolken ist es niederschlagsfrei. Ein leichter Wind bläst umher und dazu Temperaturen heute bis 23 Grad. In der sternklaren Nacht kühlt es sich auf 12 Grad ab, vielleicht auch noch etwas darunter. Und morgen dann ein sonniger Tag, nur wenige Wolken am Himmel und Höchstwerte bis 26 Grad. Der weitere Trend, Sonne und Trockenheit bestimmen das Wetter auch weiterhin. Es wird wieder warm mit 34 Grad am Sonntag. Auch der Montag kommt auf über 30 Grad. Der Dienstag ist dann erstmal wieder etwas kühler. Einen angenehmen Tag wünscht Ihnen Steffen Erfurt.
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0: Wir lieben den Sommer. Die Wärme, die Leichtigkeit, die Sonne. Allzu gerne strecken wir unsere Nasenspitzen zum blauen Himmel und tanken Vitamin D in vollen Zügen. Doch während sich die Wärme so gut anfühlt, kann es sein, dass unsere Haut unter der Hitze bereits leidet. Woran wir erkennen, dass unsere Haut im Sommer extra Pflege benötigt, wie wir sie während des Hochsommers perfekt schützen können und wann ein Hausarzt aufgesucht werden muss, Antje Meier hat die Antworten. Sie ist Kosmetikexpertin und Entwicklerin im Bereich Medical Beauty. Frau Meier, ab wie viel Grad sollten wir unsere Haut bereits morgens mit Sonnencreme schützen?
1: Das ist gar keine Frage der Gradzahlen, sondern der Strahlungsintensität. Und wie viel Strahlung nutze ich den Tag? Das bedeutet, für mich am Morgen muss klar sein, will ich heute in die Sonne gehen, fahre vielleicht mit dem Fahrrad zur Arbeit oder habe mein Cabriolet-Dach auf und die Sonne scheint, auch wenn es 15 Grad sind, dann verwende ich Lichtschutz. Fahre ich aber ins Büro mit der Bahn oder mit dem Auto und sitze sowieso den ganzen Tag im Büro und draußen scheint die Sonne, dann brauche ich keinen Lichtschutz. Dann ist er wahrscheinlich erst zur Mittagspause relevant.
0: Gibt es zur schweren Sonnenmilch auch weitere Alternativen?
1: Ja, die schwere Sonnenmilch ist so ein Problem, gerade bei unreiner Haut ist das schwierig. Deshalb ist darauf zu achten bei Sonnencremes, dass man raufschaut, dass Lotion draufsteht. Die Lotion ist immer leichter als die Creme. Lichtschutz, ja, leider immer etwas öliger. Die Alternative für uns Frauen fürs Tägliche ist häufig das Make-up mit einem Puder oben drüber oder vielleicht auch die Tagescreme, in der sich schon ein leichter Lichtschutz befindet.
0: Was sind denn die Anzeichen für eine sonnenbedingte Hauterkrankung? Wann sollte ich besser zum Hautarzt gehen?
1: In meinen Augen gibt es drei verschiedene, ganz wichtige, unterschiedliche Erkrankungen zum Thema UV-Strahlung oder Sonne. Einmal ist es natürlich die sonnenbedingte Überpigmentierung, also braune Flecken. Man redet auch von Altersflecken. Die gehen dann in die aktinische Keratose über und wenn die irgendwie so ein bisschen silbrig, glänzend, erhabend sind, dann könnte es schon eine Vorstufe für hellen Hautkrebs sein. Also bitte ganz schnell zum Hautarzt und die Sonne definitiv meiden. Die anderen zwei Dinge sind einmal die Sonnenallergie und die sogenannte Mallorca-Akne. Die Sonnenallergie ist wirklich die Lichtempfindlichkeit gegen das Sonnenlicht und die Mallorca-Akne ist die Allergie gegen Emulgatoren, Duft in der Sonnenkosmetik. Das heißt, im Urlaub bitte immer darauf achten, ohne Parfumstoffe in die Sonne zu gehen. Auch keine Bodylotion mit Parfumstoffen vom Abend noch drauf zu haben. Duftfreie Lichtschutzpräparate verwenden und auf die Emulgatoren auch achten. Dann entsteht auch keine Sonnenallergie. Wenn doch, dann bitte ganz schnell zum Dermatologen. Der hilft Ihnen auf jeden Fall.
0: Besonders die Augen sind ja häufig durch Hitze angeschwollen. Was kann ich da tun?
1: Ja, der strahlende Blick wird gewährleistet, wenn wir immer eine Sonnenbrille aufhaben. Das ist wirklich wichtig, damit die UV-Strahlung gar nicht erst an die Augen heran kann. Wir auch nicht so viel blinzeln, kneifen und die Augen so anspannen. Und natürlich durch feuchtende Augenpflege nehmen. Kühlende Augengels helfen sehr schnell gegen Augenschwellung am Morgen und am Abend. Und wunderbar auch in so einer stressigen Partie für die Augen gerne hyaluronsäurehaltige Augentropfen am Morgen und am Abend. Vielleicht auch nochmal zwischendurch benutzen.
0: Frau Meier, was kann ich tun, um meiner Haut im Sommer ein extra Plus an Pflege zu geben?
1: Ein extra Plus an Pflege für die Sommerzeit ist immer ganz viel Durchfeuchtung und da empfehlen sich großartige durchfeuchtende Masken, dass sie am Abend sich abreinigen, dass sie eine Aftersun-Ampulle am besten auftragen für die tiefen Durchfeuchtung, Anti-Irritation, dass das Immunsystem der Haut wieder richtig aufgepowert wird und dann eine super kühlende Gelmaske oder Fluidmaske auflegen. Es gibt auch so tolle Zellulose-Masken im Moment, die wie ein Tuch auf der Haut dann auch mal einwirken und man sich mal schön zurücklegt, die Zeit genießt, entspannt und die Haut sich mit Feuchtigkeit vollsaugen kann.
0: Mit diesen Tipps sollte Ihre Haut im Sommer auf jeden Fall geschützt sein und dann steht auch dem Sonnenbaden nichts mehr im Weg. Rebecca Göring für Radio HBW.

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1: Ein Wechselspiel aus Sonne und Wolken zeigt sich heute. Trocken bleibt es auch. Manchmal weht eine frische Brise um die Ecke. Die Temperaturen sind mit 23 Grad ganz angenehm. Die kommende Nacht ist klar und es kühlt sich auf 12 Grad ab, vereinzelt auch bis auf 10 Grad. Morgen gibt's den ganzen Tag Sonne, ab und zu ziehen einige Wolken durch. Das ist dann auch alles. Das Quecksilber kommt auf 26 Grad. Der weitere Trend, es bleibt bei Sonne, wenigen Wolken und anhaltender Trockenheit. Der Sommer holt neuen Anlauf und bringt das Thermometer am Sonntag und Montag über 30 Grad. Am Dienstag folgt dann wieder eine kleine Abkühlung. Ich bin Steffen Erfurt und wünsche einen schönen Tag.

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1: Es ist Freitag und wir haben heute wieder ein paar Freizeittipps für Sie. Heute mit Vanessa Heinl. Als allererstes schauen wir nach Aschersleben. Dort gibt es eine Bilderausstellung, denn Heinrich Rademacher, der vor genau 20 Jahren verstarb, und Fritz Dalí, der in diesem Jahr seinen 100. Geburtstag gefeiert hätte, waren lokale Kunstschaffende, die die Kunst- und Kulturgeschichte Aschersleben prägten. Das wohl bekannteste Objekt Rademachers ist die Weltzeituhr auf der Herrenbreite. Dalí schuf zahlreiche Mosaike mit lebendigen Alltagsszenen. Die Ausstellung bietet Gelegenheit, das Schaffen beider Persönlichkeiten in einer Gesamtschau zu betrachten. Die Werke können morgen bis Ende Januar kostenfrei im Beste Hornhaus Aschersleben besichtigt werden.

In Halberstadt gibt's Orgelklänge. Wenn Sie etwas Zeit haben, so etwa 639 Jahre, dann besuchen Sie doch mal das John Cage Orgel Kunstprojekt. Wer es eilig hat, dem sei gesagt, 25 Jahre sind bereits vergangen. Ein Rundgang führt durch das historische Burchardi-Kloster und zeigt die Geschichte, Entwicklung und Ablauf des Projekts As Slow As Possible. Und Sie können natürlich die Orgel bestaunen. Die Führung ist morgen um 14.30 Uhr im Burchardi-Kloster Halberstadt.

Musikalisch geht es weiter. In der Reihe Musik in Dorfkirchen gastieren Ronja Wernicke und Christian Balkenohl mit einem Programm, das berührende Melodien und tragende Worte beinhaltet. Der Eintritt ist frei, morgen um 15 Uhr in der St. Marienkirche in Widerstedt.

In Aschersleben gibt es einen archäologischen Vortrag von Susanne Wiermann. Sie liebt Steinzeitromane und die Frage, wie sich die Begegnung von Neandertalern und Jetztmenschen abspielte, beschäftigt sie schon lange. In ihrem Vortrag stellt die Archäologin 5 Steinzeitromane vor. Welche Ideen liegen den Geschichten zugrunde? In authentischer Atmosphäre der ur- und frühgeschichtlichen Sammlung des Museums tauchen Sie bei dieser Lesung tief in die Geschichte der Menschheit ein. Am Sonntag um 15:30 Uhr im Museum Aschersleben.

0: Und jetzt gibt's Musik und Lyrik in Hohenerxleben. Kiara Strejcek spielt klangvolle Werke von Beethoven und Chopin, aber auch beliebte zeitgenössische Kompositionen. Judith Kruder spricht dazu seelenvolle Sommergedichte aus eigener Feder. Sommerlyrik im Schloss Hohenerxleben am Sonntag um 16 Uhr. Für die Geschichtsliebhaber unter Ihnen haben wir jetzt noch eine Stadtführung durch Aschersleben. Erfahren Sie etwas über unerhörte Episoden der Aschersleber Militärgeschichte von Maulbeerbäumen, Schleichhändlern und Schatzfunden. Es geht um Willkür, Hungerrevolten, Kirchenraub und Mord auf offener Straße. Von diesen und weiteren Begebenheiten berichtet der Henker der Stadt, wenn es heißt Räuber, Richter und Rabauken. Am Sonntag um 10.30 Uhr ab der Touristinfo in Aschersleben. Und für unseren letzten Tipp geht es nach Borne. Dort gibt es einen Seniorennachmittag. Zu Kaffee und Kuchen wird der Nachmittag musikalisch vom Harzwald-Echo begleitet. Eingeladen sind alle im Bereich Egelner Mulde. Dafür steht ein kostenloser Bus zur Verfügung. Der Seniorennachmittag in Borne ist am 29. August. Wenn Sie dabei sein wollen, wird um eine Anmeldung bis Montag gebeten. Die Telefonnummer lautet 0172 7310 5656. Das waren unsere Freizeittipps. Am Mikrofon war Vanessa Heinl.
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0: 18 Uhr.
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3: Heute Abend ist der Himmel von dichten Wolkenfeldern durchzogen, aber Regenschauer bleiben aus. Die Höchstwerte liegen bei etwa 21 Grad. In der Nacht zum Samstag sinken die Temperaturen dann auf kühle 12 Grad ab. Die Sterne sind nur vereinzelt zu sehen, denn es bleibt meist bewölkt. Morgen gibt es keinen Niederschlag und es ist überwiegend sonnig. Das Thermometer klettert dann auf etwa 25 Grad. Der weitere Trend: In den nächsten Tagen wird es nochmal heiß werden. Die Temperaturen erreichen Werte von bis zu 33 Grad. Es gibt dann eine Mischung aus Sonne und Wolken. Regnen wird es nicht, aber ab und an kann es etwas windig werden. Einen schönen Abend wünscht Ihnen Vanessa Heinl.
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5: 655. 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Ja, mit einer neuen Erkennungsmusik. Und diese Melodie komponierte mir Matthias Falke. Einmal ein Kollege, ungefähr vor 15 Jahren bei uns im Sender mit war, extra mal für Aaron und mich. Und tja, dass man ein bisschen wisst, dass Hitparade, Oldies und Torgäste hier drin sind. Der Aaron kommt beim nächsten Mal wieder, hat noch ein paar andere Termine. Torgäste haben wir diesmal auch nicht, aber dafür habe ich meine beiden Kinder. Ja, wieder da. Fiona und Maximilian, die unterstützen mich heute. Hallo nochmal euch.
6: Hallo!
5: Und der Maximilian, der hat ja die Idee gehabt zu dieser Hitparade, die wir seit 13.06. heute zum 8. Mal machen. Und zum ersten Mal haben wir zwei Titel heute dabei, die Kick-Out betreffen. Die fallen dann raus. Und dazu etwas später mehr. 20 Platzierte. Und nun ja, haben wir das 5 Platzierte pro Stunde, einige Uldies, das war letztes Mal etwas bewusster gemacht, aber die Neuverstellung mit diesen paar Sekunden anspielen, das hat einigen Hörern nicht so gefallen.
4: Das war zu kurz und die Uldies war zu lang.
5: Naja, jetzt machen wir aber so, in der letzten Stunde dann die Top 5 und 9 ausgespielte Neuverstellungen, die zum ersten Mal laufen und dann wollen wir 5 weiteren Titel, damit es 14 Neuverstellungen wieder werden, erste Mal die Möglichkeit geben, durch
4: zweite Chance,
5: das heißt, die es in den letzten Wochen nicht geschafft haben, nach der Neuverstellung direkt von der Neuverstellung einzusteigen, ja? Okay, also in den ersten 3 Stunden sind die Platzierten mit Oldies gemischt und in der 4. Stunde Rest-Hitparade. Aber das wollen wir unsere Hörer nicht immer ärgern mit den ganzen ja, bürokratischen Veränderungen.
4: Jede Woche
5: macht das Baba. Aber Hauptsache, wir mussten das ein bisschen angleichen. Jetzt von den Oldie starten wir ein von 1988. Dave Stewart und Andy Lennox, Eurythmics, You Have Blazed Chill in My Heart.

0: Das war von 88, You Have Placed a Chill in My Heart. Das
1: ist lange her. Nix.
0: Lange her. Siehst du, Maximilian, noch vor deiner und Fionas Zeit. Du bist 9 und Fionas fast 6. 5, am 31.8. ist der nächste Geburtstag für dich. Ja, bei der Hitparade haben wir 9 Neueinstiege.
1: 9!
0: Neuzugänge. Und die ist besonders ausgespielt, weil die wir immer schon die Songs ausspielen, ja, was woanders ja auch nicht mehr gibt. Und die Neuzugänge, vielleicht noch mit einem kleinen Extra-Päuschen davor und vielleicht auch ein bisschen danach. Ja. Fan von? Aus Österreich?
1: Alexaneta! Klaus Franzis!
0: Mit dem neuen Titel, ne? Reingekommen? Crash Out heißt das.
1: Crash Out!
0: Crash Out, Alexander Eder, 20. Platz.

0: Crash Out. 20. Platz, ganz neu von 99 Gang Alexander Eder. Ja, mit ja auch schon übrigens rausgefallen nach 7 Wochen mit seinem Titel davor.
1: Ja.
0: Jeder ist ja nach 8 Wochen nicht wiedergekommen, aber 7 Mal hat er es immerhin geschafft. 12, glaube ich, beim letzten Mal nochmal mit seinem Titel davor. Maximilian, hast du den noch im Kopf, wie der jetzt hieß?
1: Ja, am Ende dann
0: auch. Wie? Der schwere Name. Ich muss ja doch mal sagen, okay, nicht schlimm. Dafür hast du Papa, der Titel. Viermal weißt du es nochmal. All the way up. Genau, der ist nach 7 Wochen raus. Tja, Kaffee trinkt ihr ja noch nicht. Wir können heute für, weil Aaron heute mal nicht in der Sendung ist, viel auch mal über Sachen reden, wo ihr seht, die Erwachsenen, euer Papa vor allem, trinkt das immer sehr gerne, was ihr noch nicht so trinken dürft. Na, das ist, Alexander Eder hat auch mal einen Kaffee drüber gemacht.
1: Ja.
0: Also, wie heißt das, was Papa mal gerne trinkt so viel am Tag?
1: Kaffee. Cola.
0: Na, Cola trinke ich nicht ganz so viel immer. Aber Kaffee. Und dazu hat Udo Jürgens 1976 mal aber bitte mit Sahne gesagt, diesen ja, alten Titel von Udo, wurde ihm viel Stimmung gebracht. So, Fiona hat gerade in der Musik gesagt, dass du schon zu viel zu hören warst am Mikrofon. Stimmt das?
1: Ja.
0: Nein, warst du nicht. Hast du gesagt, okay. So, ist ein bisschen Ferien. Und jetzt kannst du ein bisschen erzählen, mit der Mama wart ihr dann so knapp 2 Wochen wo gewesen, die letzten Wochen?
1: Davon? In der Ostsee.
0: In der Ostsee oder an der Ostsee?
1: An der Ostsee.
0: Aber auch mal innen, ne? Habt ihr auch mal gebadet?
1: Und ja.
0: Und das wettermäßig so? Ich habe nicht ganz ans Mikrofon, das beißt uns nicht.
1: Beides. Ja, Alter, drehen und die Chance immer Sonnenschein.
0: Sonnenschein ja. Vieles, ja? Naja, und also 2 Wochen, wenn man denkt, Mensch, da bleibt man da, aber da war er schon froh, dass er wieder da war, ne?
1: Ja, und es hat auch geregnet.
0: Ja, siehst du, damit ihr auch mal geduscht werdet, was?
1: Ja.
0: Da. Okay, muss ja auch mal ein bisschen regnen für die Landwirtschaft, für Pflanzen,
1: selber duschen.
0: Blumen, selber duschen. Bau ich für Themen hat. Dann liebe wieder aber bitte mit Sahne, der Titel von Udo Jürgens, das war 1976.

0: Oder soll's vielleicht doch ein Keks sein?
1: Aber bitte mit Sahne. Du Jörg. Noch ein Uldi. Nächstes Jahr.
2: 1976.
1: 1976.
2: Und jetzt kommt einer. 1997.
1: Er ist nächstes Jahr 30 Jahre alt. Und sonst spricht der Papa immer so wenig. Da müsst ihr ruhig mal ein bisschen reinquatschen hier. Ne? Die Kinder vom Papa heute wieder mit da, Fiona und Maximilian. Und die Blue Cafe, wir haben gerade bei Kaffee schon mal angesprochen haben, passend zu sagen von Udo Jürgens. Chris Rea mit diesem Titel Blue Cafe ist ja auch nicht oft zu hören.

0: Blue Coffee von Crosby. Ah, eben nicht so oft gespielt, aber so ein klasse Song, der Ende 1997 rauskam für Crosby. 9 Neuzugänge, schon wieder allerhand. Beim letzten Mal 7, diesmal wieder 9 Neuzugänge. Und das heißt, 9 Titel sind mindestens rausgefallen aus der Hitparade. Aber dazu später etwas mehr auf Platz 19.
1: Ein
0: Neuansteiger. Und es ist, wir spielen auch wieder mal diese New davor, dass wir das ein bisschen mal markieren können davor. Das war's Neues. Katy Perry und Budget Burn von 0 auf 19.
1: Rockig.
0: Rockig ist es jetzt.

0: Ja, wie Maximilian sagte, wirklich sehr rockig, aber nicht Hitbahn, international, ja gut, von Watch It Burn, Katy Perry, neu auf 19 in der Club Hitparade. Fünf Titel sollen Hörer auswählen.
1: Fünf von 34.
0: Richtig, diesmal nur von 32, weil zwei Kick-Out fallen heraus.
1: Ja.
0: Ja, ich kann schon sagen, ein Titel von den Zwillingen, wo zwei dabei haben, einer fliegt raus. Feel the Sunshine, Feel the Sunshine, Sunshine von Bunch of Face und von den Rolling Stones, In the Stars, die auch achtmal platzieren können. Die sind nicht mehr normal da, da steht eine Hitliste auch drin.
1: Ja.
0: Position 8. Acht und dritter Platz dürfen nach nicht wieder gewählt werden. Und
1: oben auf dem Datum bis das ich, die Cent und ich, das nehmen drauf.
0: Ja,
1: dritter
0: genau.
1: Und achter Platz nicht mehr wählen.
0: Wählbar. Wir machen das so, dass wir auf radio-hbw.de ihr die Liste dann auch finden könnt. Ne, für die Hitparade und nach der Sendung bis Dienstag 18 Uhr ist die Abstimmzeit. Fünf Titel müsst ihr auswählen. So ist es. Dann haben wir jetzt UKW in den Peter Hubert, den Sänger der Neuen Deutschen Welle meist. Auch sein erster Titel Sommersprossen, der im Juli 1982 in Deutschland vorne lag. Haben wir mal vor circa 4 oder 5 Jahren her auch schon mal in interviewt, nicht? Damals ein Telefoninterview. Ja, 1982 UKW. Und da empfangt man uns auch noch, zumindest in dem Sendegebiet, in Aschersleben herum, in 92,5 MHz UKW.

0: quasi so verschossen in die Sommersprossen UKW. Und wenn der Papa so viel Kaffee trinkt,
1: ja,
0: und pur, Kaffee pur, dann müssen wir mal sagen, da ist keine Milch dran. No Milk Today, nächster Titel. Und viele werden nicht kennen, 1966.
1: Das ist schon lange her.
0: Zermatt, sehr lange her, die 60er Jahre müssen ja auch wieder zu hören sein.
1: Und da habt in der WM England gewonnen.
2: Ja.
0: 1966, ja, weil Maximilian interessiert sich ja auch noch ein bisschen für die WM, die nun vorbei ist. Aber einer der WM-Titel, kann ich sagen, ist heute auf den vierten Platz eingestiegen. Johanna freut sich nachher die Fiona, das können wir schon mal sagen. Ne, zu Babys sagt man immer, wenn die schlafen sollen, die, die, wa?
2: Die, die, Butterfly.
0: Heißt das so? Geht das so?
2: Nee.
0: Naja, gut, hören wir es mal. No Milk Today, Herman's Hermits.

0: Keine Milch, also heute von Hermes Hermes.
1: Ja.
0: Habe ich gerade, der Club mit Marco Jos und seinen beiden Kindern.
1: Ja!
0: Na, nicht, heißt ihr Ja?
1: Ja.
0: Ja.
1: Ja.
0: Also?
1: Maximilian und Fiona!
0: Oh, ist das ja leise auf meinem Kopfhörer. Das gibt's aber gar nicht, du. Hier sind wir in der Hitparade. Und ich wollte mal mit der Miljana wieder mal ein Interview machen, wie Anfang des Jahres schon.
1: Auch weil das
0: hat viele Tournees, hat
1: leider
0: sie gerade.
1: Nicht. Dann machen wir eine Woche später das.
0: Nächste Woche später, Maximilian, richtig. Und sie ist mit Herz in Herz letzte Woche.
1: Klaus 18 gewesen.
0: Diesmal ist er 18 und letzte Woche war sie, in Klammern steht's.
1: 10.
0: 10, also 8 Plätze runter in der zweiten Woche Herz an Herz von Miljana.

0: Da war Miana Herz an Herz, Klass 18, 2 Wochen dabei.
1: Von 10 auf 18, der Hitparaden-Kreator, Radio Club Hitparade, der ist 8. Mal.
0: Von 87.
1: Ach, Maximilian, Moment mal. Du hast das ja gesagt, warum macht ihr nicht wieder eine Hitparade? Wir haben die so oft gemacht, Aaron und ich. Aaron wird beim nächsten Mal wieder mit dabei. Johann, Fiona, red nicht mal so viel, sag mal.
0: Weil da
1: immer
0: so viel.
1: Ja, Fiona, du willst auch mal Radiosprecherin werden. Du kannst doch einiges erzählen. Du kannst doch unsere Hörerschaft unterhalten. Ne, ich hörst auch lieber neuere Titel gerne und auch mal Oldies.
2: Okay.
1: Was hörst du so gern?
2: Was?
1: Oldies oder mal neuere Titel?
2: Neue.
1: Neue Titel. Jetzt haben wir wieder ein Uldi.
0: Uldi?
1: Um vom Herz an Herz zu bleiben. Wieder bei Herz, nämlich die Brücke zu deinem Herzen. Passt ja zum Inhalt des Miriana-Titels davor, werde Hörerschaft. Ja, genau dazu. Wax hießen die beiden Herren aus Großbritannien. Die hatten 1987.
0: Habe ich schon das Jahr 87.
1: Hast du schon gesagt, aber was es wird, ist noch nicht, mein lieber Maximilian. Wax und Bridge to Your Heart.

0: Balding, a bridge to your heart, baue sie die Brücke des Herzens zu deinem Herzen. Wax, das ist jetzt 87 im HBB Radio Club. Also dieses Gemisch mit 5 Platzierten pro Stunde, was ja 4-mal insgesamt aus der Top 20 ergibt. 5 Platzierte pro Stunde, in den ersten 3 Stunden mit Oldies gemischt und in der 4. Stunde keine Oldies, dafür Top 5 und 9 ausgespielte Neuvorstellungen. Die das erste Mal gespielt werden und 5 Titel, die eine zweite Chance bekommen, weil sie in den letzten Wochen nicht einsteigen konnten, zu wenig Stimmen, die sind nochmal heute zumindest genannt, nicht gespielt, weil sie vor einigen Wochen schon gespielt waren.
1: Und jetzt kommt ein
0: Oldie von 1900.
1: Und da hat die Septiv-Hitparade
0: mit dem Sekt begonnen. Richtig, was meine Kinder hier schon wissen. Ja, Momentchen, Maximilian, lass sagen, das ist der Ricky Shane, der jetzt auch nicht mehr unter uns und er hat nun, ja, seine deutschsprachigen Songs haben es auch in sich gehabt. Ich mache keine Komplimente. Genau wie Maximilian sagt, 1969, Ricky
1: 69.
0: Shane, sag ich doch.

0: Ich mache keine Komplimente. Ricky Schengen, dann ist es Fiona dran im HBB Radio Club.
1: Meine Tochter. Ja!
0: Meine Tochter Fiona, die immer mal Ja sagt. Ja, die Zwillinge sind heute auch zweimal dabei, später noch. Und da hast du ja mal mitgemacht bei den Interviews, wo wir sie Ende Mai und Anfang Juni, also bevor die Hitparade startete, ja, gesprochen haben. Ne? Also Fiona sollte öfters mal wieder Interviews machen. Das ist doch für dich die Chance, irgendwann später ins Radiogeschäft mal einzusteigen. Wie weit willst du denn mal Radiosprecherin werden? Gar nicht, ne? Weil wir mal gucken, ob unsere Hörerschaft sich erinnert. Die Fiona hat ein paar Mal damals gesagt, was sie werden möchte. Genau das, was sie schon wieder ausspricht. Wenn sie es jetzt wieder sagt, dann wird sie wahrscheinlich doch noch eine Kinderkrankenschwester. Stimmt es?
1: Ja!
0: Fiona, kaum ein Wochenende arbeiten, alle zwei Wochen Wochenende. Drei verschiedene Schichten, manchmal auch nachts arbeiten. Das müssen ja die Krankenschwestern. Ob du das später auch möchtest? Na, jetzt kannst du ins Überlegen. Das machst du, um anderen zu helfen später, auch den Kindern, ne?
1: Ja!
0: Also Fiona, wir können Strichliste machen, wenn Fiona viel sagt, dann ja. Aber wir kriegen die schon noch zum Gespräch, denn Maxima, der nächste Neuzugang unserer neuen New Entries in der Hitparade.
1: Platz 18.
0: Ja, Platz 18.
1: Andrea Russo, Rose.
0: Nee, das ist Englisch, Rose Colored Glasses. Jetzt müssen wir mal gucken, das ist Nummer 17. 18 hatten wir ja schon. Platz 17, Annika Russo, Rose Colored Glasses. Maximilian hat es ja fast richtig ausgesprochen. Neuzugang auf 17.
2: New.

0: Der nächste Neuzugang auf 17, Annika Russo, Rose Colored Classes im HBW Radio Club. Radio Club Hitparade, Oldies und Talkers. Talkers beim nächsten Mal wieder. Und Aaron auch. Ja, jetzt könnt ihr von einer Oma, also nicht meine Mama heißt ja Tine, aber ihr habt eine andere Oma und die heißt? Ja?
1: Oma Color.
0: Aber ich weiß nicht, ob sie gemeint ist, der Harry Styles. Er hat für andere Colors auch noch einen gleichen Song mitgemacht. Deswegen heißt der nächste Titel? Harry Styles. So schwer,
1: Max.
0: Von 0 auf 16 reingekommen, Harry Styles und Carla Song. Fiona, machen wir das?
1: Ja!

0: Color Song von 0 auf 16, Harry Styles. 99 Gänge sind drin und das war Nummer 16. Wir schaffen noch, obwohl es nicht früh am Morgen ist, aber für einige, die vielleicht jetzt erst aufstehen, heißt es Early in the Morning, nur 2 Minuten 18. Und vergessene Country Interpret Eddie Rabbit.
1: 81.
0: Ja, Fiona, wir haben mal jetzt überlegt, wir drei, Maximilian, du und ich, wer das meiste gesprochen hat. Und ich glaube, es war Fiona, ne?
1: In der Stunde. Nee.
0: Und dann muss er laut reingedröhnen mit,
1: nein.
0: Ja. Aber Fiona, wo gehst du donnerstags immer noch so hin? Was ist denn dein Hobby?
1: Tanzen,
0: eine Tanzschule, ja? Sprich von hier, weil sonst kriegen uns ja auch immer einen Schreck, wenn das so eine voll reindröhnt dann, ne? Wenn du da so voll reinscheißt.
1: Warum?
0: Ach, ach, wir müssen ein bisschen üben, aber ist schon gut. Wir schaffen noch Rolling in the Morning und bis gleich sind wir noch 3 weitere Stunden zurück. Marco Jos mit seinen Kindern.
1: Ja!
0: Ja, Maximilian und Fiona, die mit ihren Ja-Simmer. Bis gleich.

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1: Das Harz-Bördewetter.
2: Heute Abend ist der Himmel von dichten Wolkenfeldern durchzogen, aber Regenschauer bleiben aus. Die Höchstwerte liegen bei etwa 21 Grad. In der Nacht zum Samstag sinken die Temperaturen dann auf kühle 12 Grad ab. Die Sterne sind nur vereinzelt zu sehen, denn es bleibt meist bewölkt. Morgen gibt es keinen Niederschlag und es ist überwiegend sonnig. Das Thermometer klettert dann auf etwa 25 Grad. Der weitere Trend. In den nächsten Tagen wird es nochmal heiß werden. Die Temperaturen erreichen Werte von bis zu 33 Grad. Es gibt dann eine Mischung aus Sonne und Wolken. Regnen wird es nicht, aber ab und an kann es etwas windig werden. Einen schönen Abend wünscht Ihnen Vanessa Heinl.
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5: In unserer 655. HBW Radio Club Ausgabe, 1. August 26, die Wiederholung dann am 7. August, 18 bis 22 Uhr.
6: Ja,
7: ja.
5: Marius, dein Mikrofon. Zweite von vier mit Fiona und Maximilian, meinen beiden Kindern, heute mal wieder mit dabei. Wir wollen noch was sagen. Wir haben ja einige Oldies mit den Platzierten von 20 bis 16 in der ersten Stunde vermischt und die Oldies sind außer Konkurrenz. Warum? Die Oldies, die ihr hört in den ersten drei Stunden, die sind nicht für die Hitparade wählbar, weil wir ein aktuelles Wertegeschehen drin haben. Das heißt, diese 20 Platzierten und 14 Neuvorstellungen, die dürfen gewählt werden. Also aktuelle Titel und die Neuvorstellungen kommen in der vierten Stunde. 9 sind am Ende der Sendung ausgespielt zu hören und 5 weitere bekommen eine zweite Chance und werden nur genannt.
6: Ah, jetzt Musik. Ich bin schon gespannt, welche Neuvorstellungen kommen.
5: Welche Neuvorstellungen kommen, okay, Maximilian. Fiona auch, hm?
6: Ja!
5: Aber ich habe wieder viel geredet. Jetzt kommt eine Maxi-Version und Aaron Polter.
6: Maxi, die geht doch schon lange.
5: Ja, die geht lange. Aaron Polter ist heute gar nicht da, der Maxi-Fan. Nächsten Samstag dürfte er wieder mit bei uns hier in der Sendung sein. Fancy, der erst 80. Geburtstag kürzlich feierte, von 1984 Get Lost Tonight. Auch ein toller Disco-Fetzer, für viele gar nicht so geläufig, die nur seine großen Dinger kennen. Die großen Hits wie Flames of Paradise und Co. Nee, Flames of Love natürlich. Ja, nicht Musik, warum reden zu viel? 6 Minuten 28, Fancy, Maxi von Get Lost Tonight.

0: Get Lost Tonight. Fancy, 6 Minuten 28 nach Maxi. Ja. Der Vorfigurede war jetzt Platz 15 der Hitparade.
1: Platz 15,
0: Platz 15. Sind wir mal ans Mikrofon, Maximilian? Ja.
1: 100 mal 9. Letzte Woche.
0: 100 mal?
1: Ja. 1000 mal 9. Letzte Woche.
0: Ott.
1: 3.
0: Diese Woche. 15.
1: 15, 2 Wochen dabei.
0: 2 Wochen dabei, Maximilian. Gründer der Radio Club Hitparade wieder, ne? Das muss man wieder mal dazu sagen, mein
1: Junge.
0: Ja. Das ist mein Sohn, ja. Kerstin Ott, 15.

0: HBB Radio Club, Kerstin Ott, Platz 15 unserer Hitparade. 1000 mal Nein, von 3 auf 15 leider. 12 runter in der zweiten Woche. Fiona, wenn du dich beschwerst, dass du nicht dran bist am Mikrofon, wir müssen mal noch ein bisschen was sagen. Wie bist du eigentlich auf die Idee gekommen, so eine Kinderkrankenschwester als Beruf mal werden zu wollen?
1: Keine Ahnung.
0: Bist du Fiona? Bist du nicht. So, Fiona, du bitte.
1: Weil ich Krankenschwester mag.
0: Nee, ja, aber wie bist du auf die Idee gekommen? Wo hast du das vielleicht gesehen und hast gesagt, na, das ist ein Beruf, das will ich auch mal machen?
1: Ja.
0: Na wo? Kannst du die Frage beantworten? Na, wo sieht man's, wo man arbeiten will? Im Krankenhaus oder was?
1: Wo wir mit Papa beim Arzt waren, da wegen mein Ohr.
0: Da hast du das gesehen.
1: Ja.
0: Ja, die Frau hatte sich letzten Silvester ein bisschen am Ohr verletzt.
1: Nicht der Kemp,
0: nein.
1: 30. vor Silvester war.
0: Einen Tag vor Silvester und da ist sie daran ein bisschen operiert worden, aber ist ja alles wieder in Ordnung.
1: Ja, und wenn hat ganz schön geblutet.
0: Da ist sie an der Tür verletzt, aber da wurdest du ja geholfen.
1: Bei den Nachbarn. Die haben gar nicht mehr aufgepasst, weil die gequatscht haben.
0: Uiuiui, Fiona. Naja, aber immer kann man ja da auch nicht mit allen Sinnen dabei sein, wenn das so schnell geht. Aber die haben dir halt geholfen da in Leipzig im Krankenhaus. Und da hast du gesehen, da willst du das auch mal werden. Ja?
1: Und jetzt,
0: ja.
1: Und jetzt kommt ein Ulte von 57.
0: 1957, genau, der unvergessene Buddy Holly und seine berüchtigte Peggy Sue.

0: Also Peggy Sue, Buddy Holly. Wenn man ein bisschen was von den 50er Jahren spielen, ist außer Konkurrenz die Oldies, die im Radioclub weiterlaufen.
1: Und 50er Jahre ist sehr lange
0: her, Maximilian. Naja, das ist richtig. Da haben wir alle drei noch nicht existiert.
1: Warum alle
0: drei? Aber ich, 83 war ich drei. Jetzt kommt so dieser Kultstatus der Depeche Mode-Formation.
1: Ja!
0: Dann sind es 84, wo sie nach Deutschland kamen und ihre Songs produziert haben. Ja, das ist dann richtig. Von nach vorne gegangen mit dem Fanclub. Everything Counts, hören wir da genau. 4 Minuten
1: vier
0: von 1983
1: Minuten.
0: Von Depeche Mode.

0: Everything counts, liebe Schmut. Tja, übrigens, ne, was die Eltern ein bisschen beachten müssen, dass sie auch viel draußen spielen gehen.
1: Ja, auf dem Spielplatz.
0: Spielplatz, dass man bei Buden baut, ein bisschen was unterwegs macht, wandern.
1: Oder ein Eimer und Schaufel und Sand.
0: Vom Strand geht, wa? Wenn es Sommer noch ist.
1: Ja.
0: Was sollen die Kinder nicht so viel drin immer machen?
2: Computer.
0: Handy beim Essen.
1: Strand ist aber toll, weil da ist schönes, kühles Wasser, das man nicht kühlen kann, wenn die Sonne da ist.
0: Und wenn die wieder heißere Temperaturen nochmal werden in den nächsten Tagen und Wochen, ja? Ja, Fiona, und ihr seid ja mal nicht viel am Handy und Computer, stimmt?
1: Ja.
0: Was? Ja, wenn der Papa
1: wenn
0: mal...
1: Wenn eine schöne, kalte Melone isst, ist es viel besser. Und wenn man was trinkt, ist es auch.
0: Na siehst du, da mal ein paar Tipps.
1: Wenn man mit Freunden geht, ist es noch toller.
0: Das ist ja Fionas tolle Tipps. Siehst du, jetzt bist du richtig mal... warm geworden mit dem Reden und da haben wir doch mal ein bisschen was jetzt für die Fiona, was sie uns sagen kann. Ein paar schöne Tipps.
2: Und erstmal kommen Platz
0: bei der Hitparade.
2: 14
0: sind Neuzugang
2: wieder.
0: Vincent Weiß. Ja, Maximilian, brauchst du auch schon eine Brille? Nein, was nicht, wie der Papa. Muss wieder mal eine holen. Vincent Weiß natürlich, den man auch kennt. Mit 3 U und 2 H. Vincent Weiß von 0 auf 14.

0: Platz 14. Vincent Weiss mit Schön, dass wieder viele mitmachen jetzt oder immer mehr werden beim Abtippen auf radio-hbw.de und auf Facebook und anderen, ne, findet ihr noch unseren Link. Bis Dienstag 18.05 Uhr aus 32 diesmal, denn ich zwei Titel sind noch. Dienstag um 6 kann abgestimmt werden, habe ich doch gesagt, Max.
1: Ja? Ich habe 5 gesagt.
0: Wenn ihr 5 gesagt habt, würde ich um 6 sagen. Aha, jetzt sage ich ja von 1969 ein Uldi aus der Konkurrenz.
1: Ja.
0: Badfinger, come and get it.
1: 69.
0: Genau, Maximilian. 400 darf auch noch was sagen, ja? Oder? Du denkst dir noch was Schönes aus, was man noch alles schön machen kann bei gutem Wetter. Und jetzt aber erstmal der Uldi von Badfinger.

0: Oh, und die Fiona möchte uns jetzt nach Badfingers Come and Get It noch was sagen.
1: Ja, wenn man drin ist und die Sonne scheint, kann man auch in
0: den
1: Pool gehen und Wasser auffüllen oder in
2: der Badewanne.
1: Nein, im Schwimmbad, da kann man nämlich baden und da kommt manchmal Sprudel.
0: Aber das ist ja auch draußen, weil du sagst, wenn man drin ist, Fiona, ne? Du meinst ja nicht, wenn man dann rausgeht. Ja, übrigens meine beiden Kinder, Fiona, die gerade sprach, und der Maximilian, heute mal im Mikrofon. Beim nächsten Mal hoffe ich unser Aaron wieder und auch wieder ein Interviewgast.
1: Ja,
2: wer denn?
0: Na, das ist noch die freche Mirjana, wenn sie gern kann. Ja. Übrigens haben wir einen Titel, der von 29 Jahren mit beim... Hast du was vergessen? Was ist es?
1: Wenn man da ist, kann man nämlich auch rutschen.
0: Kann man noch rutschen? Okay, Fiona. Ja, aber der kleine Rutscher. Gewinner, glaube ich, für 97 vom Eurovision Song Contest, die berüchtigten Katrina and the Waves mit Love Shine a Light, die von 1997. Vielleicht haben es auch einige wieder vergessen, auch so ein kleiner, interessanter Radioerfolg.

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1: HBB Radio Club, nachdem er Katrina and the Waves für Großbritannien 1997 Love Shine Light Eurovision Song Contest Grand Prix gehört haben, haben wir einen weiteren Neueinsteiger. Ja, und die Kinder hatten gerade, meine beiden Kinder Fiona und Maximilian, so eine Bahnfahrpläne. Die gibt es manchmal ja bei der Deutschen Bahn auch teilweise mit natürlich auch zum Anschauen, dass man nicht alles über das Handy-App machen muss, ne? Weil man über das Internet nur noch guckt.
2: Ja, und so noch kann man auch die Pläne studieren. Es gibt nicht nur wenig, sondern noch mehr.
3: Und RE und ICE.
2: Ja.
3: Und Busse und Straßenbahn ist nicht da drauf.
1: Ist nicht darauf, nur die Züge. So, aber von den Zügen und zu Busse. Platz 13, der Hitparade. Wir hatten auch letztes Jahr mal ein schönes Interview gemacht. Safia.
3: Safia.
1: Nachdem es letztes Mal eine Ballade war, ist es jetzt eine Coverfassung der unvergessenen Formation Rosenstolz und vor allem der Anaya. Ich bin ich und wir sind wir.
3: Platz 13.
1: Genau, eine Glückszahl für Safia. Neu.

0: zu.
1: Und soweit, Platz 13, die Coverfassung von Rosenstolz, Ich bin ich, wir sind wir, Safia brachte diesen Titel, hat auch genug Punkte mitbekommen beim Tippen von euch. Safia, Platz 13, 5 Titel von 32 wiederwählbar, von 34 Wertetiteln, nur die aktuellen Songs der Platzierten und die Neuvorstellung, die in der vierten Stunde zu hören sind. Zumindest 9 von 14, ne? 5 weitere Titel sind nur genannt, weil es zweite Chancen sind, die nicht in die Hitparade gekommen sind. Falls wir uns wiederholen, ja, Maximilian und Fiona, denken Sie auch gleich nochmal einen neuen Gesprächsstoff aus. Freuen wir damit. Aha, der Maximilian ist wieder am Handy. Petz, die Schwester Fiona. Haben wir gerade das Thema gehabt. Kinder nicht sehr früh am Handy, aber wir halten sich dran. Von 1983, Love of the Common People, Paul Young in einer Maxi-Vision. 5 Minuten und 51.

0: Paul Young, Love of the Common People, Maxi-Version. Wo die Soße Konkurrenz mal zwischendurch. Ja, und ich könnte fast schon sagen, wenn man die Farblinie studiert, könnte man Nachtschichten einlegen. Und früher, wenn das, es gibt immer noch Gemeinschaftssendungen im öffentlich-rechtlichen Rundfunk, was die ARD-Anstalten nur mit betraf, oft funkte eine Sendung namens Nachtexpress.
1: Nachtexpress.
0: Ich glaube, dass die Juliane Werding nur seit 86 meinte, denn es gibt da ein paralleler Name zu den Nachtzügen.
1: Zügen?
0: Bei der Bahn, so ist es.
1: Bei der Bahn?
0: Aha, habe ich ja eine, der mir nachspricht.
1: Ja.
0: Ein Papagei. Oder ein Sohnegei in dem Fall, ne?
1: Hm. Ja.
0: Ja, toll, war Fiona? Machst du auch noch mit?
1: Yes, ja.
0: Jetzt geht's weiter. Juliane Werding und Nachtexpress von 1986.

0: Der Titel Nacht Express, Johanna Derding. Juli, ja, Fiona, wir haben doch wieder Tipps. Wie ist denn das, wenn man mit deinem Alter, fast 6, also noch 5, immer ein paar Freundinnen auch aus der Kita-Gruppe hat? Ist es eigentlich auch immer mal so ein Streiten und Vertragen im Wechsel?
1: Ja.
0: Erzähl mal ein bisschen mehr von. Wie ist das so? Vertragt ihr euch mehr? Streitet ihr euch mehr? Worüber streitet ihr euch denn eigentlich?
1: Wir streiten uns, wenn wir irgendwas möchten und die andere oder der andere nimmt das auch und nimmt uns das weg und dann fällt alles runter und das musst du jetzt hier und dann schimpfen vielleicht.
0: Oh, du lässt es dir nicht gefallen und dann schimpfst du selber, ne?
1: Ja.
0: Aber sonst vertragt ihr euch auch.
1: Ja.
0: Ich habe eine schöne Freundschaft nicht geschlossen.
1: Und draußen wird auch mal da hauen.
0: Und das ist auch nicht schön, ne? Das bleibt nicht aus. Manche, die müssen immer Hand erheben und hauen.
1: Aber wenn jemand nicht mit einem spielen möchte und mit anderen Freunden, muss man das auch mal machen.
0: Muss man es auch mal machen, naja.
1: Aber wenn die wieder sagen, kannst wieder mit uns spielen, kann man das ja machen.
0: Okay, Fiona, aber bald kommst du nächstes Jahr auch in die Schule.
1: Ja.
0: Da freust du dich auch schon, wa? Bist schon lernbereit, wie dein Bruder Maximilian?
1: Ja.
0: Der in die dritte Klasse kommt.
1: Ja.
0: Warum fragt er immer mal? Ja, das ist immer schön. Wenn die Kinder immer wieder warum fragen und die Erwachsenen auch schon langsam keine Antwort mehr wissen, ne?
1: Er möchte nämlich wissen, was wir sagen.
0: Okay. Jetzt mal viele, die uns geschrieben haben, meist aus Berlin, sicherlich aus dem Fanclub von Norbi. Das ist Norbert Wohlan. Und Cindy Berger. Die hat mal genau am 5. Februar 2022 hier mal als Gast im HD-Club, die immer noch von ihrem verstorbenen Mann Bert in Erinnerung gehabt von Cindy und Bert. Ne? Norbi und Cindy Berger, die ist mit einer Ballade. Doch die Liebe, sie bleibt. Nächster Neuzugang von 0 auf 12.

0: 0 auf 12. Norbi und Cindy Berger. Ja, so hört sich stereotypisch an. Doch die Liebe, sie bleibt von 0 auf den 12. Platz. Eurer Wahl.
1: Claudia Jung.
0: Jolie Jung. Platz 1, wo sie mal gestartet
1: und
0: ist.
1: In der Jahreshitparade ist die auch schon dabei.
0: Jawohl.
1: Ja.
0: Das hat der Maximilian so auserkoren, weil er sagt, die mindestens auf dem ersten Platz waren, sind immer prädestiniert für die Jahreshitparade am Ende des Jahres. Da haben wir noch ein bisschen Zeit.
1: Ja.
0: Denn am 13.06. startete ja vor 8 Wochen die erste Radioclub-Hitparade. Mal wieder, man sagt, integriert in unserem Radioclub. Die Ullis sind deswegen immer noch mit da, keine reine Hitparade, sondern das ist eher aus den 14 Neuverstellungen 20 Titeln. Du darfst auch reden, Viola, am Rand. Also Claudia Jung beim ersten Mal 1, beim zweiten Mal dann auf den 6. Platz, dann auf 8 runtergefallen vorige Woche und diesmal von 8 auf
1: 12. 11. 11, meine ich.
0: 11, genau so ist es. 4 Wochen dabei, die Liebe meines Lebens. Nicht? Und das hat sie auf ihren verstorbenen Mann gesagt, für immer du in Klammern, Claudia Jung.

0: Claudia Jung.
1: Jung.
0: Elfter Platz. Viermal dabei. Die Liebe meines Lebens.
1: Viermal dabei.
0: Maximilian, wir haben noch gleich 2 Stunden, dann auch in die besten 10 unserer Top 20. In der Hitparade vom Radio Club. Du darfst dann auch wieder reden, Fiona. Wir haben noch von 1957 Bo Diddley, Dolle Rock'n'Rolla mit Mona. Und Mona, das wollen wir auch noch. Lass uns dann reden, damit wir den Titel noch schaffen, Fiona. Dann sind wir wieder da, okay? Also, okay, mit Fiona und Maximilian, meinen beiden Kindern. Marco Jost weiter am Mikrofon. Hier ist Bo Diddley und Mona.

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0: Das Harz-Börde-Wetter.
2: Heute Abend ist der Himmel von dichten Wolkenfeldern durchzogen, aber Regenschauer bleiben aus. Die Höchstwerte liegen bei etwa 21 Grad. In der Nacht zum Samstag sinken die Temperaturen dann auf kühle 12 Grad ab. Die Sterne sind nur vereinzelt zu sehen, denn es bleibt meist bewölkt. Morgen gibt es keinen Niederschlag und es ist überwiegend sonnig. Das Thermometer klettert dann auf etwa 25 Grad. Der weitere Trend. In den nächsten Tagen wird es nochmal heiß werden. Die Temperaturen erreichen Werte von bis zu 33 Grad. Es gibt dann eine Mischung aus Sonne und Wolken. Regnen wird es nicht, aber ab und an kann es etwas windig werden. Einen schönen Abend wünscht Ihnen Vanessa Heinl.
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5: Weiter geht's. 4 Stunden Radio Club ist schon eine ganz schöne Zeit, ne? Wir sind in der 3. Stunde.
6: 2 Stunden wurde schon geschafft.
5: Schon geschafft.
6: Endlich.
5: Ja. Magst du, wir sind weiter nach an. Wir haben noch ein Mikrofon.
6: Und gerade, jetzt kommt ein
5: Was kommt Uldi?
6: Von 84, da ist meine Mama geboren.
5: Da ist deine Mama geboren. Aha, sehr interessant. Ist richtig. Ist aber für Tina Turner, wie wir hören, Private Dancer. Und du bist ja auch so eine Tänzerin, Fiona, machst gerne tanzen. Und nicht nur in der Kita bei den Vorführungen, sondern ja auch donnerstags immer mit deinen Mädels. 6 oder 7 seid ihr da, ne? In der Tanzschule?
6: Ja.
5: Aha, dazu erzählst du uns gleich was. Hören wir erstmal diesen tollen Titel. Einer der überhaupt besten in den 80er Jahren, ja, für die unvergessene Tina Turner.
6: Ja, und die Beste.

0: Private Dancer. Tina Turner war das und das war 1984. Wieder mal zur Hitparade zurück. Gewählt in der zweiten Woche von 6 verschlechtert auf 10. Eros Ramazzotti mit Lali zusammen. Eine Nummer, die er eigentlich 2000 schon gemacht hat unter Foco Nel Foco. Und diesmal in Spanisch Foco en el Virgo. Noch 4 Minuten auf Platz 10.
1: Eros.
0: Platz 10.
2: Fuego en el Fuego.

0: aufziehen. Weiter geht's, Maxim Hirn, Eris Ramazzotti und Lali, VGL, Elne Farko. Und es ist von 6 auf 10 in der Radio Club Hitparade, die mit integriert ist zwischen den Ulis in 4 Stunden Radio Club. Samstag 13 bis 17 Uhr, am Freitag 18 bis 22 Uhr.
1: Ach nee, bin ich 22 Uhr, da kann...
0: Maxim Hirn weiß schon Bescheid. Kannst du nicht immer hören?
1: Weil ich da schon schlafe.
0: Weil du schon schläfst, aber 18 Uhr noch nicht. Naja, gut, okay.
1: Aber 22 Uhr.
0: Aber du bist auf die Idee gekommen, weil ich dir mal gesagt habe, dass der Aaron und ich vor vielen Jahren, 10 bis 15 Jahren, wenn wir mal nicht Party gemacht haben,
1: aber ich war
0: aufgehört haben.
1: Auch, letztes Jahr auch.
0: Letztes Jahr auch mal.
1: Aber mit ohne Plätze.
0: Mit ohne Plätze. Maximilian, stimmt, was wir alles gemacht haben. Aber einige Hörerschaften erinnern sich nicht dran. Gerade um was die letzten, vorletzten Sendungen liefen. Und manche wieder schon. Und manche erinnern sich auch an den unvergessenen Drafi, Deutscher, 20 Drafi. Jahre schon nicht mehr unter uns. Honeybee, die Honigbiene, machte er 1963 Drafi.

0: Ein Oldie von der 63, Honey Bee, Trafi Deutscher. Führer möchte wieder an. Was erzählen ins Mikrofon, ne? Ja. Das Kindergarten haben wir gesprochen und Urlaubszeit, das sind ja immer so viele Ferien. Ich meine,
1: 6 Wochen
0: dann in der Schule. Muss ich noch in der Schule? War hauptsächlich in der DDR-Zeit bis 89, gab es nur noch 8 Wochen am Stück Ferien. Vielleicht erinnern sich da einige Hörer auch dran. Es war immer genau der ganze Juli und auch der ganze August.
1: Warum?
0: Und dann ging es wieder ab September in die Schule.
1: Unfair.
0: Da war aber so damals. 8 ganze Wochen lang, keine Schule. Und immer baden, das ging auch nicht jeden Tag. Hat man auch nicht Lust auf baden.
1: Doch, ich.
0: Du, Maximilian, ja?
1: Ja, weil ich jeden Tag in der Ostsee baden.
0: Jeden Tag in der Ostsee baden. Naja gut, wenn das Wetter stimmt. War Fiona du auch mal gerne baden? Auch
1: so eine, nicht oft.
0: Nicht so oft. Bist nicht ganz so eine...
1: Weil mir das so kalt war ein bisschen.
0: Wo hast du ein bisschen kalt? Naja, das Wetter wird wieder etwas mehr. Aber etwas mehr in einer Maxi-Version aus den 80er Jahren. Das sind 88. 7 Minuten und 5 Sekunden von Rick Astley. Together Forever.
1: Kenn ich nicht.
0: Lernst du sie jetzt wieder kennen, Maximilian?

0: Zusammen für immer, Together Forever, 7 Minuten und 4 in dieser Maxi von Rick Astley. Wir kehren zurück zur Hitparade.
1: Hitparade!
0: Ja, sie ist ja auch schon ein bisschen dabei jetzt, die Andrea Berg.
1: Andrea Berg, Platz 9.
0: Nummer 9 diesmal, letzte Woche Nummer 5, 4 Wochen.
1: 14.
0: Nein, 14, du hast recht. Von 14 wieder verbessert um 5 Plätze, das ist der, dann lass die 5. Von 14 auf 9, vierte Woche, der Rekordmix 2026 von Du hast mich 1000 Mal belogen, Andrea Berg.

0: Ja, das ist ganz schön Rhythmus bei diesem Lied, ne? Lass mich tausendmal belogen. Rekordmix 2026, Andrea Berg von 14 auf 9. Ein Titel aus unserer Top-Thema, die Hitparade, die im Radioclub verankert ist. Und in der vierten Stunde dann die Neuvorstellung. 9, das sind die zum erst gespielten Aufnahmen in voller Länge. Und dann noch 5 genannte Titel, die eine zweite Chance bekommen. Macht 14 Neuvorstellungen. Von 1969, Fiona, willst du auch mal einen Titel ansagen? Da haben wir Creedence Clearwater Revival mit Lodi.
1: Lodi!
0: Das ist mit Englisch, denn du hast ja in der Kita schon Englisch, hast du mir auch oft gesagt.
1: Ja.
0: Ist was habt ihr da so viele Farben und was für Worte ist das da? Erzählst du uns ein bisschen was da mal zu. Fiona, was ist also Englisch dran? Nehmt ihr mal?
1: Also wir machen so Fahrzeuge und das im Meer so schwimmt. Also wir haben so Boats.
0: Boote? Boats. Ist ja auf Englisch. Mhm. Als nächstes Lodi, das habt ihr noch nicht so gehabt. Creedence Clearwater Revival. Da geht es auch um Wasser, ne? Bei dem klaren Wasser. Clearwater. Okay, da hören wir diesen Uli von 69.
1: 69, dann hören.
0: Lange her.
1: 1, 2, 3, 4, 5, 6, 7, 8, 9, 11.
0: Also SCCH.

0: Wir hatten ihn oft, aber gerne wieder mal angenommen, logischerweise. Lodi, Creedence Clearwater Revival, Utopia 1969. Haben wir Radio Club mit Marco Jost und seinen beiden Kindern, Fiona und Maximilian.
1: Ja. Ja.
0: Und jetzt dreiminütig, also ich glaube, wir sind auch die Einzigen, die es spielen wollen. Das wird auch immer nicht mehr so gespielt, wo es im Januar 1988 eine Nummer 1 in Deutschland war. Aufgrund eines Weihnachtsfilms mit der unvergessenen Sylvia Seidel und Patrick Bach, nämlich die Anna. Und daraus war My Love is a Tango, der Tango von Guillermo Macena. Da spricht man immer Kena, genau, mit CH. Und das habt ihr noch nicht so getanzt, den Tango, ne, in der Schule, in der Tanzschule? Tango, wie geschritt. Aha. Habt ihr noch nicht? Dann haben wir jetzt diese Tango-Aufnahme von Ende 1987.

0: My Love is a Tango, Guillermo Machena, der Machena spricht man nie wieder. Naja, gut. So, jetzt der erste Kick-Out-Titel. Jetzt haben wir es endlich erreicht. Nach 8 Wochen Hitparade, in 8 Wochen dürfen die wiederkommen für unsere aktuelle Wertung der aktuellen Titel der 14. Vorstellung mit 20 Platzierten.
1: Kick-Out,
0: nun ist er aus, nach 8 Wochen geschafft. Übrigens, von den Rolling Stones haben wir den Titel in der zweiten Chance, der vor ein paar Wochen natürlich nicht platziert hat. Da hat man ja die eigene Gruppe konkurrieren lassen. Der heißt aber heute nochmal in der zweiten Chance genannt, aber wenn er sich platziert, dann beim nächsten Mal in den ersten 20 auch gespielt. Jealous Lover. In The Stars ist er noch 8 Wochen dabei und diesmal sind sie auf 8, wieder um 10 Plätze verbessert, von 18 auf 8. Das tut nun aber nichts mehr zur Sache. The Stones im Jahr 2026, starke Leistung der alten Herren in The Stars.

In the Stars von den Rolling Stones. Achter Platz, 8 Wochen dabei. Bitte nicht mehr wieder wählen in unserer Hitparade. So, ja, die Kinder, die haben mir eine ganze Menge erzählt, Fiona und Maximilian. Jetzt lassen sie den Papa mal ein bisschen noch ausmoderieren. Mal alles schaffen können, weil wir einer der wenigen sind, die Platten auch noch ausspielen. We fly tonight. Wollen ja nicht sagen, dass wir alle von Spotify wegkriegen, aber zumindest die nicht nur immer noch die Streams hören, sondern auch einen Grund haben, wieder Radio mal mitzuhören, dass wir guten Service bieten. Das ist 98, nun auch schon 28 Jahre her. Da ist euer Papa mit 18 Jahren damals viel auf Disco gegangen. Und da war auch so ein bisschen IBM Music, EBN in dem Fall, sondern eher, ja, da gab es wieder mehrere Bezeichnungen, seht ihr, von Elektronik, was drin war, alles so ein bisschen in diese Richtung, und da war auch, oder elektronischer Musik, ich sagte es ja gerade, Division, We Fly Tonight von 1998, der Uli außer Konkurrenz.

0: Yeah.
1: Und das war die Vision and We Fly Tonight. Und so, Uli. Noch ein Uli von 1976. Wenn man Jeans anhat, dann auch mal am besten aussieht. Weil für einige, nicht nur in der Disco, auch so auf Arbeit sicherlich. Jeans on, das ist 76 für David Dundas. Werden auch schon andere Titel von David gespielt. Ja, und Fiona Maximilian, den fällt schon noch ein bisschen mal noch was ein.
0: Keine Ahnung.
1: Keine Ahnung. Ein tolles Schlagwort von meinem Sohn Maximilian, auf jeden Fall. Also Jeans on, genau, hier ist David Dundas.

0: in unserem Radioclub. Jetzt haben wir Platz 7 unserer Hitparade. Nachdem wir die Vision hatten davor und noch David Dundas mit Jeans On zuletzt, haben wir einen Titel, der auf Platz 1 vor 2 Wochen gestartet war, dann auf 17 zurückgefallen und diesmal wieder von 17 auf 7, 10 nach vorn, 3. Woche. Ist also doch nicht müde, der Mark Forster. Also ist er auf Platz 7.
1: Und da ist schon auch die Jahreshitparade.
0: Auch dabei qualifiziert, weil er vor 2 Wochen auf 1 gestartet war. Genau, Maximilian.

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0: müde von Mark Forster. Die Fiona sieht nämlich so müde aus, ne?
1: Ja, das Mittagsschläfchen hier.
0: Platz 6, ein Neuzugang reingekommen von unseren neuen Neuzugängen. Ist diesmal geschafft. Jetzt machen wir das also viel zu kurz im Schnelldurchlauf gespielt. Machen wir nicht wieder. Sternenstaub von 0 auf 6, Joris. Und Nummer, eine Nummer von eigentlich 5-minütig. Haben wir vor 2 Wochen von der Who als Oldie, Barbara O'Reilly, nicht geschafft. Ob wir es jetzt schaffen, werden wir probieren. Nochmal eine Chance für Who. Allerdings außer Konkurrenz für die Hitparade, weil wir ja nur aktuelle Sachen haben. Fiona, Maximilian und Marco sagen tschüss, bis gleich.
2: Tschüss, bis gleich.
0: Joris und The Who.

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2: 21 Uhr.
3: Das Harz-Börde-Wetter.
4: Heute Abend ist der Himmel von dichten Wolkenfeldern durchzogen, aber Regenschauer bleiben aus. Die Höchstwerte liegen bei etwa 21 Grad. In der Nacht zum Samstag sinken die Temperaturen dann auf kühle 12 Grad ab. Die Sterne sind nur vereinzelt zu sehen, denn es bleibt meist bewölkt. Morgen gibt es keinen Niederschlag und es ist überwiegend sonnig. Das Thermometer klettert dann auf etwa 25 Grad. Der weitere Trend. In den nächsten Tagen wird es nochmal heiß werden. Die Temperaturen erreichen Werte von bis zu 33 Grad. Es gibt dann eine Mischung aus Sonne und Wolken. Regnen wird es nicht, aber ab und an kann es etwas windig werden. Einen schönen Abend wünscht Ihnen Vanessa Heinl.
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7: So, jetzt sind wir in der vierten Stunde HWB Radio Club mit Marco Just und Sohnemann Maximilian. Maximilian, die Schwester, macht gerade sich ein bisschen hingelegt, die macht gerade noch späten Mittagsschlaf. Das machst du ja mit Neuen nicht mehr so, ne?
6: Nee, und am Freitag die Wiederholung, da macht die schafft die schon.
7: Das schläft die schon. Okay, jetzt haben wir die besten fünf Platzierten unserer Top 20, der Hitparade und dann...
6: Besten fünf.
7: Und dann neun Neuvorstellungen.
6: Und bei den besten fünf ist einer...
7: Der ist von 1 auf 5 runtergekracht in der
6: da
7: zweiten
6: Da ist einer Platz 3.
7: Platz 3, der dann auch 8 mal bei ist, willst du sagen?
6: Ja.
7: Da kommen wir noch zum nächsten Kickout. Aber jetzt in der zweiten Woche von 1 runter auf 5. Leider ist es so, denn vier andere haben sich höher platzieren können Ralf durch Bruder. Eure Wahl. Ralf Bogart, Zeit, die nie vergeht, Maximilian.
6: Letzte Woche auf Platz 1, zwei Wochen dabei.

0: Die alte Perlnummer, das war Michael Berakowski, Perlen nannten sie sich ja, von 85, Zeit, die nie vergeht, hier in der Ralf-Bogart-Fassung. Der war auch vor zwei Wochen bei uns wieder mal im Interview. Und 10 Neuzugänge sind übrigens reingekommen, habe ich mich verzählt, 4 haben es nicht geschafft, aber 10 sind wieder drin, die Hälfte der Hitparade ausgewechselt.
1: Und?
0: Platz 4,
1: das WM-Lied,
0: nee, Dai. Schön hier ran, Max, am Mikrofon, müssen wir das beschreiben. Dai, ne, von 0 auf 4.
1: Von Chan. Shakira.
0: Ja. Ja, ich habe es auch so
1: und
0: klein
1: Bona
0: geschrieben.
1: Burna Boy. Dai. Shakira hat pretty viele WM-Lieder schon gemacht.
0: Ja, richtig. Zumindest durch Waka Waka, ne?
1: Warte.
0: Ja, genau. Da ist auch jetzt dieser mit Burna Boy. Obwohl der schon ein bisschen länger vor der WM gestartet war. Wir hatten ein bisschen später reagiert. Und somit ist er von 0 auf 4.

0: 4 von 0, also spätes WM-Lied, obwohl die vorbei ist. Shakira und Burna Boy, Maximilian, und der Titel?
1: Die.
0: Ja, das ist echt Babysprache, ist ja komisch. So, die Zwillinge, die wir mal interviewt hatten, Ende Mai, Anfang Juni, Bunch of Ace, Alessia und Alandra, beide 17, sind ja ständig auf Tour. Da sind sie natürlich dann auch immer mit neuen Titeln. Da gibt es ja schon wieder einen. Und Käfig aus Gold ist ja auch platziert und auch Feel the Sunshine.
1: Und da ist
0: also zwei Minuten.
1: Raus.
0: Ja, Feel the Sunshine ist dann heute raus. Darf nochmal kommen, aber nicht wiedergewählt werden. Letzte Woche 4, diese Woche 3.
1: 3.
0: 8 Wochen dabei, Kick Out, muss raus.
1: Ja, aber da ist nicht ganz raus, weil die 9. Jahreshitparade dabei ist.
0: In der Jahreshitparade ist dieser Titel auch dabei.
1: Und das war ich auch dieselbe Truppe.
0: Nur mit einem Titel, der ist 2 Wochen mehr. Alles war noch nicht. Eins der Reihe nach, mein Sohn. Also, Bunch of Ace, Feel the Sunshine, 8. und letztes Mal.

8 Wochen dabei, genau wie die Rolling Stones. Ein Titel von Kick Out Bunch of Ace, Feel the Sunshine. Der Titel darf nicht wiederkommen, aber ihr neuer Käfig aus Gold darf wiederkommen. Letzte Woche 2, diese Woche 2, 2 Wochen dabei. Nein, wir haben eine ganz andere Nummer 1. Ja, der höchste Neuzugang, dürfen alle noch raten, was das sein kann. Aber diesmal die beiden Zwillis auf 3 und 2 und auf 2 sind sie mit Käfig aus Gold. Bunch of Ace. Genau, Maximilian.

0: Das zweite Lied also von unseren Zwillingen, das eine Lied, das wiederkommen darf. Zweite Woche mit Kevios Gold, also mit dem anderen nach 8 Wochen nicht mehr. Das steht in der Liste dann aber drin, die ihr nachher findet, radio-hbb.de. Und da findet ihr zur Abstimmung den Link, ne, was die Hitparade im Radioclub betrifft. Und da wird dann dastehen, dass Platz Nummer 2 und 8 nicht wiederkommen dürfen. 3 und 8, stimmt. Nichts. Maximilian, du passt gut auf. Schön, dass ich dich dabei habe. Und weißt du, jetzt bist du 9 und in letzter Zeit, seitdem du in die Schule gekommen bist, auch die neueren Sachen eher. Ein paar Hitradios liefen. Aber davor hast du eigentlich mal viel Ullis gehört. Neue Deutsche Welle, was ich dann immer so auch dir vorgespielt habe. Für was in den 80er Jahren, ne?
1: Ja.
0: Aber jetzt hörst du beides oder sagst du, jetzt müssen es nur noch neue Titel sein?
1: Beides.
0: Beides? Die Ullis hast du auch noch. So Sandra, Sissi Catch, aber auch die deutschsprachigen Neue Deutsche Welle.
1: Ja.
0: Jetzt kommen wir zur Nummer 1, von 0 auf 1. Der 10. Neuzugang von 0 auf 1, unser Gast vom letzten Mal.
1: Und in der Jahreshitparade ich die
0: Trenne ja automatisch bei Maximieren.
1: Tief.
0: Du bist jetzt der Hitparadenchef und alle, die auf 1 kommen, auch wenn sie danach rausfliegen, sind automatisch in der Hitparade des Jahres mit drinne.
1: Ja.
0: Das ist eine super Idee. Und ich muss mal eins sagen, das ist eine Deutsch-Italienerin, Alicia, der Künstler am Edel. Und da kam sie mit ihrem italienischen Lied Camino nella Luna tatsächlich auf den ersten Platz. Wir hatten geguckt, nicht nur in Deutschland, sondern auch in Italien, in Griechenland, in Österreich und in Schweden wurde abgestimmt.
1: Und Spanien.
0: Und Spanien auch noch. Und Italien auch. Und ich denke mal, da sind die Alicia-Fans. Und da kam der Titel von 0 auf 1. Camino nella Luna, ein erster Platz. Alicia, Edel. Da können wir auf jeden Fall gratulieren zu dieser Spitzenposition.
1: Ja.

0: der Sieger der heutigen Hitparade, der achten insgesamt von 0 auf 1, Alice Edel und das italienische Maximilian. Das hast du noch nicht.
1: Nö. Jetzt die Hitparade auf und jetzt kommt Neuvorstellung.
0: Genau, das war Camino nella Luna. Wenn man das sagen, geht es auch ein bisschen um den Mond. Und jetzt sind wir
1: bei
0: den Neuvorstellungen. 9 können wir spielen und 5 weitere werden da angesagt, weil es zweite Chancen sind. Und die 9, die wir spielen, sind zum ersten Mal gehört. Und da haben wir aus der Country-Szene Amerikas, da ist sie aufgetaucht. Und den ersten 4 dort, Stella Lefty. Boston, das ist natürlich ein Stadtstaat oder ein Staat, logischerweise, in Amerika. Und ein Titel, der sich erst ruhig aufbaut und dann doch den Rhythmus ein bisschen anhebt. Das ist ja dieses Tolle. Und das sind 2 Minuten 52. Boston von Stella Lefty.
1: Unsere
0: erste?
1: Neuvorstellung 1.
0: Genau, Maximilian.

0: Unsere erste Neuvorstellung also, das war Boston Stella Lefty in der amerikanischen Country. Tops dabei und nirgends, was hier läuft, das in irgendeiner Hitparade. Und wir nehmen Kontakt auf zu Katja Hinze. Die ist irgendwo in der Leipziger Ecke, wo ich ja nun zu Hause bin, wohne.
1: Und,
0: jetzt oder nie, ist schon zwei Monate her. Aktueller Titel, Flotter Disco Fox, wie man es auch bezeichnen wollen. Also Katja Hinze, jetzt oder nie, das ist...
1: Neues Verstellung Nummer 2.
0: Ja.

0: 4 Stunden Radioclub, ganz schön, so dass Fiona schon müde ist oder so ein bisschen spätmittag schläft. Also
1: und Wiederholung?
0: Freitag 18 bis 22 Uhr schläft sie schon am Abend, meinst du?
1: Ja.
0: Gut, maximiert. Dann machen wir noch weiter. Zweite Neuvorstellung jetzt oder nie. Katja Hinze, also aus Sachsen. Wir versuchen dann, Interview mal ranzubekommen.
1: Vielleicht.
0: Dritte Neuvorstellung, auch zuerst gespielt. Unser Künstler wie Sir Paul McCartney macht natürlich ein neues Album. Kann da ein bisschen was präsentieren, was nicht so alles als Single dann ausgekoppelt ist. Wir spielen einen Titel daraus von der neuen Platte von Sir Paul McCartney, Mr. Beatle, Ripples in a Pond. Das ist Neuvorstellung
1: Nummer 3.

0: Und wir hatten den Paul McCartney mit der dritten Neuvorstellung.
1: Der Lohn.
2: Maximilian macht ordentlich mit dir als Hitparadenchef, okay? Ja. Und
1: jetzt?
2: Rupert's in the Pond hatten wir da. Und weiter geht's mit?
1: Mit Markus.
2: Und dann wollen wir schauen, ob wir da wieder mal ein Interview kriegen können. 21 im Oktober, also vor knapp 5 Jahren, haben wir ja schon mal ein interessantes Interview mit ihm gemacht. Und wie heißt dein neues Lied, Maximilian?
1: Keine Ahnung.
2: Keine Ahnung heißt das. Nee, Astronaut. Und damit war er auch im Fernsehgarten, im Fernsehen, im ZDF zu sehen und sicherlich schon einigen Schlagerparaden zu hören. Wird Zeit, dass er auch vierte Neuvorstellung ist für unsere nächste Hitparade. Markus, Astronaut.
1: Neuvorstellung 4.

0: Neuverstellung 4, wie Maximilian sagt. Marco ist ein Astronaut. Haben wir viele Neuverstellungen. Das nächste ist auch schon ein bisschen länger in den Hitparaden, haben wir auch fast schon verschlafen. Repeated. Dann passt das.
1: Kenn ich nicht.
0: Doch, Ed Sheeran. Ach. Das kennst du mit Martin Garrix, was im Rundfunk auch schon oft gelaufen ist. Martin Garrix, Ed Sheeran. Repeated, das ist.
1: Neuverstellung 5.

0: Maximilian sagt nochmal an, das war sie, die?
1: Neuverstellung Nummer 5.
0: Genau. Martin Garrix und Ed Sheeran repeated eigentlich. Wenn der Aaron da ist wieder, beim nächsten Mal, wie auch gestern haben, wenn man dann mal eine neue Neuverstellung ausspülen. Heute gehen wir sogar noch eine 10. hin, wo es eine zweite Chance ist. Dann werden wir die Celine Dion nochmal hören. Aber andere 4 wollen wir nicht alle in der Sendung schaffen können. Die werden nur genannt, liefen ja auch schon in der letzten Hitparaden, wo sie es nicht schafften, einzusteigen. Deswegen zweite Chance. Und der Schnelldurchlauf in diesen 30 Sekunden war eine Quatschidee. Das war, hat dann nicht so funktioniert, wie Aaron selbst sagte, hat man gerade den Titel wahrnehmen können.
1: Hab ich auch gefunden.
0: Hast du auch so gefunden? Okay. Naja, dann ist es schlau. Jetzt machen wir den Titel Lost Boys. Und vielleicht haben einige von den Flip Bridges schon mal gehört.
1: Nö,
0: da wird es Zeit, dass wir das jetzt tun. Philip Bridges, ihr habt den Titel Lost Boys, die 6. Ne?
1: Ja.
0: Neuvorstellung.
1: Neuvorstellung.

0: Ja, man hätte echt denken können, Phoebe Bridgers, das ist ein Bandname, es ist eine Sängerin. Phoebe Lucille, das ist ein amerikanischer Name.
1: Und wann habt ihr die geboren?
0: 1994.
1: Wann, an welchem Tag?
0: Am 17. August, Maximilian, du kannst ja auch nachlesen. Indie-Rock-Musiker.
1: Kenn ich nicht.
0: Jetzt haben wir es ja gerade vorgespielt. Phoebe Bridgers, also eine Dame, keine Band. Die Lost Boys, wir haben eine weitere Sängerin, Nika Fliegen, 42 Karte dieser.
1: Das hast du auch letzte Woche auch bei Sonntagskaffee.
0: Sonntagskaffee gespielt, hast du auch zugehört, Maximilian?
1: Nee, habe ich nicht.
0: Habe ich dir gesagt, die Liste gesehen.
1: Aber wir haben nicht gehört.
0: Nicht gehört. Die Lass fliegen völlig leicht um diese Vokodern aufgenommenen Sounds in deutscher Sprache. Das tummelt sich ja öfter schon im aktuellen Gewand. Auch für unsere junge Generation. Nika und der Titel Fliegen. Und das ist Neuverstellung Nummer?
1: Sechs.
0: Sieben.
1: Sieben.
0: Die siebte Neuverstellung.

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1: Das leichte Gefühl vom Fliegen. Nika, die siebte Neuvorstellung. Nicht mit Mika zu verwechseln. Naja, Bruce Springsteen auch einzigartig mit Shane McGowan zusammen. Haben sie ein bisschen Cover gemacht von der alten Pokes-Nummer, die sie uns 91 brachten. A Rainy Night in Soho. Bruce Springsteen, die achte Neuvorstellung und Shane McGowan in diesem Duett.
2: Neuvorstellung 8.
1: Genau, Maximilian, ich will ja auch einbeziehen in so ein Gesprächsduett. Okay.

0: Bruce Springsteen und Shane McGowan. Govern spricht man sie aus. A Rainy Night in Soho, die alte Pucks-Nummer. Unser Aaron hat noch uns auch einen Tipp gegeben. Ach Mensch, eigentlich macht sie mehr auf Country. Und das in Deutsch und Englisch. Wir hören das in der deutschen Fassung ganz ehrlich gefährlich. Anita Hofmann. Können wir noch weiter neu verstanden, wie wir ausspielen können?
1: Neu verstanden? Nein!
0: Genau, mein Sohn Maximilian ist auch voll entsprechend dabei.

0: eigentlich erlaubt?
1: Neue Neuvorstellungen haben wir erstmalig gespielt. Anita Hofmann, ganz ehrlich, gefährlich. Die 10., 11., 12., 13., 14. waren schon mal
2: in dabei, aber
1: neu vorgestellt, aber haben sich nicht platziert in die Top 20. Kriegen nochmal eine Chance. Der zweite, die Celine Dion wollte man nicht auch nur nennen, aber die Zeit noch da ist. Bonjour, pardon, merci, können wir die noch spielen. Und vier weitere nennen wir, die in die Hitparade kommen können. Also Rolling Stones, jetzt können sie nochmal nachrücken, denn ja, in The Stars-Titel ist nach 8 Wochen heute raus. Darf nicht wiederkommen. Jettis Lover ist ja neuer. Dann ist auch nochmal eine Chance. Dann haben wir die 12. Neuvorstellung auch keine Punkte gekriegt, obwohl es mal ein Hörervorschlag war. Im ja, volkstümlichen Pep-Schlager-Bereich sind die oben angesiedelt. Rodensteiner, Ciao Ciao Amore. Und dann Mrs. Country, Ella Langley, Choosing Texas, war vor 2 Wochen mal vorgestellt, kam auch nicht rein. Genauso wie Stefanie Heinzmann mit Oceans darf auch noch gewählt werden. Auf radio-hbw.de findet ihr die aktuelle Stimmliste. Jetzt abstimmen bis Dienstag 18 Uhr, okay?
2: Ja!
1: Freitag 18 bis 22 Uhr die Sendung wiederholt.
2: Und Samstag 13 bis 18 Uhr.
1: 13 bis 17 Uhr.
2: 13 bis 17 Uhr.
1: Ja. Also, Bella, mach's gut. Tschüsschen.
2: Tschüss.
1: Und hier noch Celine Dion, die 10. Neuvorstellung. Macht's gut. Tschüsschen. Ciao.

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2: 22 Uhr.
3: Das Harz-Börde-Wetter.
4: Heute Abend ist der Himmel von dichten Wolkenfeldern durchzogen, aber Regenschauer bleiben aus. Die Höchstwerte liegen bei etwa 21 Grad. In der Nacht zum Samstag sinken die Temperaturen dann auf kühle 12 Grad ab. Die Sterne sind nur vereinzelt zu sehen, denn es bleibt meist bewölkt. Morgen gibt es keinen Niederschlag und es ist überwiegend sonnig. Das Thermometer klettert dann auf etwa 25 Grad. Der weitere Trend: In den nächsten Tagen wird es nochmal heiß werden. Die Temperaturen erreichen Werte von bis zu 33 Grad. Es gibt dann eine Mischung aus Sonne und Wolken. Regnen wird es nicht, aber ab und an kann es etwas windig werden. Einen schönen Abend wünscht Ihnen Vanessa Heinl.

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1: 23 Uhr.
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2: Heute Abend ist der Himmel von dichten Wolkenfeldern durchzogen, aber Regenschauer bleiben aus. Die Höchstwerte liegen bei etwa 21 Grad. In der Nacht zum Samstag sinken die Temperaturen dann auf kühle 12 Grad ab. Die Sterne sind nur vereinzelt zu sehen, denn es bleibt meist bewölkt. Morgen gibt es keinen Niederschlag und es ist überwiegend sonnig. Das Thermometer klettert dann auf etwa 25 Grad. Der weitere Trend. In den nächsten Tagen wird es nochmal heiß werden. Die Temperaturen erreichen Werte von bis zu 33 Grad. Es gibt dann eine Mischung aus Sonne und Wolken. Regnen wird es nicht, aber ab und an kann es etwas windig werden. Einen schönen Abend wünscht Ihnen Vanessa Heine.

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2: In der Nacht liegen die Tiefstwerte bei etwa 12 Grad und der Himmel ist überwiegend bewölkt. Heute wird es meist sonnig und die Temperaturen steigen auf bis zu 25 Grad. Auch heute Abend bleibt der Himmel wolkenlos und es kühlt sich auf 18 Grad ab. Der weitere Trend. In den nächsten Tagen wird es wieder heißer, die Höchstwerte liegen bei 33 Grad. Es gibt einen Mix aus Sonne und Wolken, aber Regen ist dann nicht in Sicht. Vereinzelt kann es mal etwas windig werden. Eine angenehme Nacht wünscht Ihnen Vanessa Heinel.
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2: 1 Uhr.
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3: In der Nacht liegen die Tiefstwerte bei etwa 12 Grad und der Himmel ist überwiegend bewölkt. Heute wird es meist sonnig und die Temperaturen steigen auf bis zu 25 Grad. Auch heute Abend bleibt der Himmel wolkenlos und es kühlt sich auf 18 Grad ab. Der weitere Trend. In den nächsten Tagen wird es wieder heißer, die Höchstwerte liegen bei 33 Grad. Es gibt einen Mix aus Sonne und Wolken, aber Regen ist dann nicht in Sicht. Vereinzelt kann es mal etwas windig werden. Eine angenehme Nacht wünscht Ihnen Vanessa Heinl.
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2: 2 Uhr.
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4: In der Nacht liegen die Tiefstwerte bei etwa 12 Grad und der Himmel ist überwiegend bewölkt. Heute wird es meist sonnig und die Temperaturen steigen auf bis zu 25 Grad. Auch heute Abend bleibt der Himmel wolkenlos und es kühlt sich auf 18 Grad ab. Der weitere Trend. In den nächsten Tagen wird es wieder heißer, die Höchstwerte liegen bei 33 Grad. Es gibt einen Mix aus Sonne und Wolken, aber Regen ist dann nicht in Sicht. Vereinzelt kann es mal etwas windig werden. Eine angenehme Nacht wünscht Ihnen Vanessa Heinl.
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